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2: Mit Susanne Trotzki. In einem Mehrfamilienhaus in Brandenburg an der Havel ist es laut Polizei am frühen Morgen zu einer Explosion gekommen. Demnach sind dabei 9 Menschen verletzt, 7 von ihnen wurden ins Krankenhaus gebracht. Auch die Nachbarhäuser wurden geräumt. Die Ursache für die Explosion und den anschließenden Brand in dem Gebäude an der B1 ist unklar. Bei einem Badeunfall im Wandlitzsee ist gestern ein 29-jähriger Mann ums Leben gekommen. Nach Angaben der Polizei war er von einem Stand-Up-Paddleboard ins Wasser gefallen und nicht wieder aufgetaucht. Rettungskräfte haben die Leiche mehrere Stunden später mit Hilfe von Unterwasserdrohnen gefunden. Die Angehörigen des Mannes, die mit am See waren, wurden von Seelsorgern betreut. Die Gespräche zwischen den USA und dem Iran über eine Friedenslösung sollen nach dem Auftakt auf Arbeitsebene weitergehen. Das teilten die Vermittler Katar und Pakistan in der Nacht mit. Vorher war eine erste hochrangige Runde zu Ende gegangen. In den Arbeitsgruppen soll es unter anderem um das Atomprogramm des Irans und westliche Sanktionen gehen. Außerdem sei ein Gesprächskanal eingerichtet worden, um Zwischenfälle in der Straße von Hormuz zu vermeiden. Darüber hinaus soll eine Koordinierungsstelle überwachen, dass die Kampfhandlungen im Libanon eingestellt werden. Auch der Iran sprach von wesentlichen Fortschritten in den Gesprächen. Vorher hatte US-Präsident Trump gedroht, den Iran wieder anzugreifen, sollte das Land die mit ihm verbündete Hisbollah-Miliz im Libanon nicht unter Kontrolle halten. Während der laufenden Bauarbeiten im Verlauf der S-Bahn-Linien im Bereich Schöneweide will das Land Berlin zusätzliche Expresszüge zur Entlastung einsetzen. Ab heute bis zum Abschluss der Baumaßnahmen am 5. Juli werde die ODEC stündlich einen zusätzlichen Expresszug zwischen Schönefeld, Schöneweide und dem Ostkreuz einsetzen. Die Bauarbeiten sind mit erheblichen Einschränkungen für Fahrgäste verbunden. Der Schienenersatzverkehr mit Bussen bedeutet deutlich längere Fahrzeiten und teils mehrfache Umstiege. Bei der Fußball-Weltmeisterschaft hat Ägypten gegen Neuseeland mit 3:1 gewonnen. Ägypten konnte damit zum ersten Mal überhaupt ein Spiel bei einer WM gewinnen und hat große Chancen, in die K.O.-Runde einzuziehen. Die Ergebnisse der anderen Spiele: Spanien, Saudi-Arabien 4:0, Belgien, Iran 0:0 und Uruguay, Kapverde 2:2.
1: Soweit das Neueste aus der Radio SKW Nachrichtenredaktion. 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
2: Mit Susanne Trotzki. In einem Mehrfamilienhaus in Brandenburg an der Havel ist es laut Polizei am frühen Morgen zu einer Explosion gekommen. Demnach sind dabei 9 Menschen verletzt, 7 von ihnen wurden ins Krankenhaus gebracht. Auch die Nachbarhäuser wurden geräumt. Die Ursache für die Explosion und den anschließenden Brand in dem Gebäude an der B1 ist unklar. Bei einem Badeunfall im Wandlitzsee ist gestern ein 29-jähriger Mann ums Leben gekommen. Nach Angaben der Polizei war er von einem Stand-Up-Paddleboard ins Wasser gefallen und nicht wieder aufgetaucht. Rettungskräfte haben die Leiche mehrere Stunden später mit Hilfe von Unterwasserdrohnen gefunden. Die Angehörigen des Mannes, die mit am See waren, wurden von Seelsorgern betreut. Die Gespräche zwischen den USA und dem Iran über eine Friedenslösung sollen nach dem Auftakt auf Arbeitsebene weitergehen. Das teilten die Vermittler Katar und Pakistan in der Nacht mit. Vorher war eine erste hochrangige Runde zu Ende gegangen. In den Arbeitsgruppen soll es unter anderem um das Atomprogramm des Irans und westliche Sanktionen gehen. Außerdem sei ein Gesprächskanal eingerichtet worden, um Zwischenfälle in der Straße von Hormuz zu vermeiden. Darüber hinaus soll eine Koordinierungsstelle überwachen, dass die Kampfhandlungen im Libanon eingestellt werden. Auch der Iran sprach von wesentlichen Fortschritten in den Gesprächen. Vorher hatte US-Präsident Trump gedroht, den Iran wieder anzugreifen, sollte das Land die mit ihm verbündete Hisbollah-Miliz im Libanon nicht unter Kontrolle halten. Während der laufenden Bauarbeiten im Verlauf der S-Bahn-Linien im Bereich Schöneweide will das Land Berlin zusätzliche Expresszüge zur Entlastung einsetzen. Ab heute bis zum Abschluss der Baumaßnahmen am 5. Juli werde die ODEC stündlich einen zusätzlichen Expresszug zwischen Schönefeld, Schöneweide und dem Ostkreuz einsetzen. Die Bauarbeiten sind mit erheblichen Einschränkungen für Fahrgäste verbunden. Der Schienenersatzverkehr mit Bussen bedeutet deutlich längere Fahrzeiten und teils mehrfache Umstiege. Bei der Fußball-Weltmeisterschaft hat Ägypten gegen Neuseeland mit 3:1 gewonnen. Ägypten konnte damit zum ersten Mal überhaupt ein Spiel bei einer WM gewinnen und hat große Chancen, in die K.O.-Runde einzuziehen. Die Ergebnisse der anderen Spiele: Spanien, Saudi-Arabien 4:0, Belgien, Iran 0:0 und Uruguay, Kapverde 2:2.
1: Soweit das Neueste aus der Radio SKW Nachrichtenredaktion. 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
2: Mit Susanne Trotzki. In einem Mehrfamilienhaus in Brandenburg an der Havel ist es laut Polizei am frühen Morgen zu einer Explosion gekommen. Demnach sind dabei 9 Menschen verletzt, 7 von ihnen wurden ins Krankenhaus gebracht. Auch die Nachbarhäuser wurden geräumt. Die Ursache für die Explosion und den anschließenden Brand in dem Gebäude an der B1 ist unklar. Bei einem Badeunfall im Wandlitzsee ist gestern ein 29-jähriger Mann ums Leben gekommen. Nach Angaben der Polizei war er von einem Stand-Up-Paddleboard ins Wasser gefallen und nicht wieder aufgetaucht. Rettungskräfte haben die Leiche mehrere Stunden später mit Hilfe von Unterwasserdrohnen gefunden. Die Angehörigen des Mannes, die mit am See waren, wurden von Seelsorgern betreut. Die Gespräche zwischen den USA und dem Iran über eine Friedenslösung sollen nach dem Auftakt auf Arbeitsebene weitergehen. Das teilten die Vermittler Katar und Pakistan in der Nacht mit. Vorher war eine erste hochrangige Runde zu Ende gegangen. In den Arbeitsgruppen soll es unter anderem um das Atomprogramm des Irans und westliche Sanktionen gehen. Außerdem sei ein Gesprächskanal eingerichtet worden, um Zwischenfälle in der Straße von Hormuz zu vermeiden. Darüber hinaus soll eine Koordinierungsstelle überwachen, dass die Kampfhandlungen im Libanon eingestellt werden. Auch der Iran sprach von wesentlichen Fortschritten in den Gesprächen. Vorher hatte US-Präsident Trump gedroht, den Iran wieder anzugreifen, sollte das Land die mit ihm verbündete Hisbollah-Miliz im Libanon nicht unter Kontrolle halten. Während der laufenden Bauarbeiten im Verlauf der S-Bahn-Linien im Bereich Schöneweide will das Land Berlin zusätzliche Expresszüge zur Entlastung einsetzen. Ab heute bis zum Abschluss der Baumaßnahmen am 5. Juli werde die ODEC stündlich einen zusätzlichen Expresszug zwischen Schönefeld, Schöneweide und dem Ostkreuz einsetzen. Die Bauarbeiten sind mit erheblichen Einschränkungen für Fahrgäste verbunden. Der Schienenersatzverkehr mit Bussen bedeutet deutlich längere Fahrzeiten und teils mehrfache Umstiege. Bei der Fußball-Weltmeisterschaft hat Ägypten gegen Neuseeland mit 3:1 gewonnen. Ägypten konnte damit zum ersten Mal überhaupt ein Spiel bei einer WM gewinnen und hat große Chancen, in die K.O.-Runde einzuziehen. Die Ergebnisse der anderen Spiele: Spanien, Saudi-Arabien 4:0, Belgien, Iran 0:0 und Uruguay, Kapverde 2:2.
1: Soweit das Neueste aus der Radio SKW Nachrichtenredaktion. 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
4: Mit Susanne Trotzki. Der ehemalige Bürgermeister von Manchester, Burnham, will neuer britischer Premierminister werden. Burnham bestätigte, er stehe nach dem Rückzug von Regierungschef Starmer als Nachfolger bereit. Gegenkandidaten gibt es bislang noch keine. Starmer hatte gestern angekündigt, zurückzutreten. Sein parteiinterner Rivale Burnham hatte durch eine Nachwahl einen Parlamentssitz bekommen und kann damit als Nachfolger kandidieren. Die USA setzen ihre Sanktionen gegen iranisches Öl für 60 Tage aus. Nach Angaben des Finanzministeriums in Washington darf der Iran in diesem Zeitraum wieder Öl fördern, liefern und verkaufen. Zuvor hatte US-Vizepräsident Vance erklärt, die Gespräche mit iranischen Vertretern in der Schweiz über ein Kriegsende liefen bisher gut. Der Iran habe neuen Inspektionen seiner Atomanlagen zugestimmt. Die iranische Seite hat das nicht bestätigt. Bis Ende August soll ein umfassendes Friedensabkommen stehen. Kurz vor einem Besuch von NATO-Generalsekretär Rutte in Washington hat US-Präsident Trump mehreren europäischen Verbündeten erneut mangelnde Unterstützung vorgeworfen. Er nannte dabei Großbritannien, Deutschland und Italien. Alle drei seien nicht für die USA da gewesen, als Washington Hilfe gegen den Iran erbeten habe. Er stellt in diesem Zusammenhang indirekt auch amerikanische Schutzzusagen für Europa in Frage. Nach der Explosion letzte Nacht in Berlin-Wedding geht die Polizei von einer Schutzgelderpressung aus. Die dafür zuständige Sondereinheit habe die Ermittlungen übernommen. Bei der Explosion vor einem Mehrfamilienhaus wurden die Fassaden und mehrere Autos beschädigt. Verletzt wurde niemand. Laut Polizei detonierte eine Granate. Der Musikproduzent Clive Davis ist im Alter von 94 Jahren gestorben. Davis hat im Jahr 1974 unter anderem Arista Records gegründet, das seinen Schwerpunkt im Avantgarde-Jazz hatte. Davis entdeckte zahlreiche Musiker und Bands wie Pink Floyd, Bruce Springsteen, Whitney Houston, Patti Smith, Janis Joplin und Aerosmith. Fußball-Bundesligist RB Leipzig hat den Argentinier Martin De Michelis als neuen Cheftrainer verpflichtet. Wie der Club bekannt gab, erhält De Michelis einen 2-Jahres-Vertrag. Zuletzt war er beim spanischen Erstliga-Absteiger Mallorca tätig. Vergangene Woche hatte RB Leipzig seinen bisherigen Trainer Werner entlassen. Bei der Fußball-Weltmeisterschaft hat Argentinien gegen Österreich mit 2:0 gewonnen. Beide Tore hat Lionel Messi geschossen, der damit den WM-Rekord von Miroslav Klose eingestellt hat. Messi hat jetzt bei Weltmeisterschaften ein Tor mehr auf dem Konto als Klose. In der Nacht hat Frankreich den Irak mit 3:0 besiegt. Wegen heftiger Regenfälle wurde das Spiel in Philadelphia in der Halbzeit fast 2 Stunden lang unterbrochen. Der US-Wetterdienst gab außerdem eine Hochwasserwarnung heraus, bevor New Jersey das Spiel Norwegen gegen Senegal angepfiffen wurde. Es fing dann aber pünktlich an.
3: Soweit das Neueste aus der Radio SKW Nachrichtenredaktion. 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
4: Teils mit Sonne, teils mit dichten Wolken geht's in diesen Dienstag und es heißt durchatmen mit aktuell 16 Grad. Im Tagesverlauf lockert's auf. Es wird sonnig bis zu 28 Grad. In der kommenden Nacht um 19 Grad und morgen wird's heiß bei einem Mix aus Sonne und Wolken bei maximal 32 Grad. 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
4: Vorsicht bitte auf der A12 Richtung Berlin. Hinter Briesen liegen Gegenstände auf der Fahrbahn. A13 Richtung Berlin. Zwischen Dum und Freiwalde wird die Fahrbahn ausgebessert. Die rechte Spur ist gesperrt und hier kann es sich immer wieder stauen. Gebaut wird auch hier bei uns in der Region. Die B179 ist zwischen A10 Königs Wusterhausen Berliner Straße. In beiden Richtungen gesperrt. Auch die Autobahn Auf- und Abfahrten Königs Wusterhausen sind gesperrt. Stadtverkehr Berlin, da bleiben wir bei Bauarbeiten. Auch auf der A100 laufen für gut 3 Wochen Instandsetzungsarbeiten. Zwischen Innsbrucker Platz und Albuinstraße. In beiden Richtungen geht es hier nur einspurig voran. In Richtung Dreieck-Funkturm aktuell Stop and Go mit 5 Minuten und Mariendorfer Damm in Höhe Ankurgelweg. Hier sind die Ampeln ausgefallen. 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
4: Schulzendorf-Wüstermarker Weg. Dankeschön an Nele fürs Bestätigen. Rietz-Neuendorf-Fürstenwalder Straße und Rüdersdorf-Kalibknecht-Straße. 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Und wenn Sie noch was gesehen haben unterwegs, Staus, Blitzer, Verkehrsbehinderungen, können Sie das gerne melden und ergänzen. Entweder telefonisch oder auch per WhatsApp unter 03375 52 73 60. Da, wo Sie unterwegs sind, wünsche ich eine gute, eine unfallfreie Fahrt.
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4: Und damit 6:05 an diesem Dienstag, dem 23. Juni. Ich wünsche ein gutes Durchatmen, gutes Durchlüften und natürlich einen guten Start.
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Routine und Liebesbriefe hier bei Radio SKW. 6:10 an diesem Dienstag, dem 23. Juni. Aktuell heißt es wirklich mal so überall Fenster auf, richtig durchlüften. Es ist nicht mehr so schwüldrückend. Es wird ein bisschen frische Luft mal tanken, bevor es heute natürlich sich aufpumpt, warm wird. Und dann auch die kommenden Tage wird es so richtig, richtig heiß. Also der Sommer, der schlägt da voll zu. Und da gucken wir natürlich im Wetter gleich ganz genau drauf, was das so für uns heißt. Außerdem ist so ein bisschen schon Zeit, die Sommerferien gucken um die Ecke. Was heißt das für die Schülerinnen und Schüler natürlich in den Sommerferien, aber auch für alle, die mit der Schule fertig sind, also in Richtung Ausbildungsplatz, Studienwahl. Und da gibt es ganz tolle Tipps von der IHK Cottbus. Mehr dazu ab 7:15 bei mir. Und dann sind wir weiter natürlich in der Fußball-Weltmeisterschaft, die ja auch mitunter mit sehr argen klimatischen Bedingungen zu kämpfen hat. Aber so langsam kristallisieren sich ja schon so erste Favoriten raus. Wenn sie sagen, ich weiß ganz genau, wer Weltmeister wird, dann sind sie bei uns genau richtig, wenn wir haben ein ganz tolles Gewinnspiel zusammen mit Reifen Tauchmann aus Zeuthen. Und da gibt es tolle Gewinne für alle, die sagen, ich weiß, wer der Weltmeister wird. Und wie gewohnt am Dienstag blicken wir 7:45 in Spreewelten-Bad Lübbenau, tauchen ab mit dem Pinguin und schauen mal so ein bisschen in den Eventkalender der Spreewelten. Was steht da gerade so im Sommer jetzt an? Auf was kann man sich freuen? Mehr dazu ab 7:45. Und mit einfach guter Musik starten wir jetzt ordentlich durch in diesen Sommermorgen. Und das mit einer wunderschönen Version von Take On Me hier bei Radio SKW. Und Susanna, morgen 6:11.

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1: Gestern war der große Aktionstag Kommunen am Limit. Aufgerufen dazu hatten kommunale Spitzenverbände, der Deutsche Städte- und Gemeindebund, der Deutsche Städtetag und der Deutsche Landkreistag. Mit dabei unter anderem auch die Gemeinden Zeuthen, Eichwalde und Schulzendorf. Mit der gemeinsamen Aktion sollte auf die zunehmend prekäre Finanzlage der Kommunen aufmerksam gemacht und ein deutliches Signal an Bund und Länder gesendet werden. Unterstützt wurden sie vor Ort vom Landrat Sven Herzberger. Um die Auswirkungen dieser Entwicklung sichtbar zu machen, waren die drei Bürgermeister an unterschiedlichen Orten in ihren Gemeinden unterwegs. Sie machten deutlich, was auf dem Spiel steht, wenn die finanzielle Handlungsfähigkeit der Kommunen weiter eingeschränkt wird. Betroffen sind nämlich nahezu alle Bereiche des öffentlichen Lebens, also der Erhalt und Betrieb kommunaler Kitas, die Arbeit von Jugendclubs, Bibliotheken, Kultureinrichtungen, die Pflege von Straßen, Wegen, Grünanlagen, die Sauberkeit im öffentlichen Raum, die Förderung des Ehrenamts und auch die Sicherstellung des Brand- und Katastrophenschutzes. Auch notwendige Investitionen in die kommunale Infrastruktur werden dadurch zunehmend erschwert. Die Gemeinden Zeuthen, Eichwalde und Schulzendorf unterstützen daher die Forderung der kommunalen Spitzenverbände nach einer grundlegenden Verbesserung der kommunalen Finanzausstattung. Und auch die Stadt Königs Wusterhausen unter der Beteiligung der Stadtverwaltung und der Bürgermeisterin Michaela Wiezorek hat sich an diesem Aktionstag beteiligt. Mehr dazu unter königs-wusterhausen.de.
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0: hat eine Wahlkampfunterstützung von 3.000 Euro von der Firma Enertrack erhalten. Von Strassers Pressesprecher heißt es, mit der Mitteilung wolle man Spekulationen vorbeugen. Strasser unterstützt ein aktuelles Windkraftprojekt in Frankfurt-Güldendorf. Die Anwohner dort sehen das Projekt kritisch. Von Enertrack heißt es, die 3.000 Euro haben mit jeglichen Projekten nichts zu tun. Mit dem Geld unterstütze das Unternehmen eine lebendige demokratische Kultur. Die Zukunft des Internationalen Kongresszentrums in Berlin am Funkturm ist, wie es aussieht, besiegelt. Morgen will Wirtschaftssenatorin Franziska Giffey die Ergebnisse des internationalen Konzeptverfahrens vorstellen. Das Konzept sieht wohl eine Mischung aus Entertainment, Kunst und Kultur vor. Das ICC ist seit über 12 Jahren stillgelegt, steht aber unter Denkmalschutz. Berlin will es per Erbbaurecht für 99 Jahre abgeben. Im Übrigen hatte Franziska Giffey sich kürzlich offen dafür eingesetzt, dass die Berliner Philharmoniker das ICC als Ausweichstätte erhalten. Ab 2032 soll die Philharmonie am Berliner Potsdamer Platz ja saniert werden.
1: Soweit das Neueste aus der Radio SKW Nachrichtenredaktion. 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
2: Sonne und teils viele Wolken an diesem Dienstag und es heißt wirklich Fenster auf, mal richtig schön durchlüften mit 16 Grad hier bei uns in Wildau, so auch in Schulzendorf und Teupitz. Im Tagesverlauf, da lockert es wieder auf, es wird sonnig und das Ganze heute bei 28 Grad. In der kommenden Nacht um 16 Grad und morgen ein Mix aus Sonne und Wolken und es wird heiß morgen mit bis zu 32 Grad. 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
2: Vorsicht bitte weiter auf der A12 Richtung Berlin. Hinter Briesen liegen Gegenstände auf der Fahrbahn. A13 Richtung Berlin zwischen Duben und Freiwalde wird die Fahrbahn ausgebessert. Hier ist die rechte Spur gesperrt. Die B179 zwischen A10 Königs Wusterhausen und Berliner Straße in beiden Richtungen gesperrt. Auch die Autobahnauf- und Abfahrten Königs Wusterhausen sind dicht. Bitte nutzen Sie die Anschlussstellen Niederlehme. L400 Königs Wusterhausener Straße Richtung Waltersdorf Stop and Go mit 5 Minuten. Im Stadtverkehr Berlin, da wird auch gebaut, unter anderem auf der A100. Für gut 3 Wochen sind hier Instandsetzungsarbeiten zwischen Innsbrucker Platz und Albuinstraße. In beiden Richtungen geht es nur einspurig voran. In Richtung Dreieck Funkturm ab der Oberlandstraße aktuell Stop and Go mit 10 Minuten. Und Mariendorfer Damm, Höhe Ankugelweg, sind die Ampeln ausgefallen. 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
2: Schulzendorf, Wüstermarker Weg. Dankeschön an Nele, Rietz-Neuendorf, Fürstenwalder Straße und Zossengerichtsstraße. 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Und wenn Sie noch was gesehen haben unterwegs, Staus, Blitzer, Verkehrsbehinderungen, können Sie das gerne melden und ergänzen, entweder telefonisch oder auch per WhatsApp unter 03375 52 73 60. Da, wo Sie unterwegs sind, wünsche ich eine gute, eine unfallfreie Fahrt. Damit ist es 7:04 an diesem Dienstag. Neues und aktuelles aus der Radio SKW Jobbörse gleich hier nach dem Classic in dieser Stunde bei Radio SKW und Susanna Morgen. Schön, dass Sie dabei sind. Einen guten Start und guten Morgen.
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1: Für alle, die auf der Suche nach einer neuen Herausforderung, einer beruflichen Umorientierung sind, es gibt jede Menge Stellenangebote von Unternehmen aus der Region. Klicken wir doch mal rein. P&G Sahn GmbH ist ein Unternehmen für Gebäudetechnik. Gesucht wird hier ein technischer Vertriebsmitarbeiter. Zu ihren Aufgaben gehören unter anderem die technische Beratung der Kunden im Bereich Gebäudetechnik, die Erstellung von Angeboten und Ausarbeitung individueller Lösungen und auch die Begleitung von Projekten vom Erstkontakt bis zur Umsetzung. Dazu sollten Sie eine abgeschlossene technische Ausbildung haben und auch Erfahrung im technischen Vertrieb oder Projektgeschäft. Das A10-Center hier in Wildau sucht in verschiedenen Bereichen. 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BMW Wernicke in Wildau sucht eine Fachkraft für Teile und Zubehör für seinen Standort in Zossen. Dazu sollten Sie technisches Verständnis für Kfz oder Motorräder mitbringen, sowie sicheres Auftreten und Spaß am Umgang mit Menschen. Und außerdem werden hier Fahrzeugaufbereiter und Wäscher gesucht. Geboten wird hier eine Vollzeitstelle mit flexiblen Arbeitszeiten. Die Wildauer Wohnungsbaugesellschaft, die WIBO, sucht einen Leiter technischer Objektbetreuung. Zu den Aufgaben gehören unter anderem die fachliche Leitung des Bereichs technischer Objektbetreuung und die technische Betreuung und Instandhaltung des Wohnungsbestands. Dazu gehören auch die Budgetplanung und Budgetkontrolle. Und Uni Elektro Mittenwalde sucht Techniker, Anlagenmechaniker für Fördertechnik. Zu ihren Aufgaben gehören die Instandhaltung, Wartung und Reparatur elektrischer Antriebssysteme sowie Baugruppen der elektrischen Steuerungs- und Regelungstechnik. Alle genauen Infos zu diesen und vielen weiteren Stellenausschreibungen bei uns unter radio-skw.de und alle Stellenangebote richten sich an alle Geschlechter. Also bewerben Sie sich am besten gleich heute. Ich drücke Ihnen ganz, ganz fest die Daumen dafür.
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1: In Strausberg ist die Montessori-Oberschule als Energiesparmeister ausgezeichnet worden. Der Wettbewerb wird vom Bundesumweltministerium und einer gemeinnützigen Energiesparberatung veranstaltet, zeichnet kreative und nachhaltige Klimaschutzprojekte an deutschen Schulen aus. Angefangen habe in Strausberg alles mit Solarpanelen auf dem Dach, die einen Elektro-Minibus mit Strom versorgten. Der Bus kommt inzwischen als Shuttle oder für Einkäufe zum Einsatz. Mit dem Strom aus eigener Produktion wird inzwischen auch eine eigene Imkerei betrieben. Weitere PV-Anlagen sollen künftig auf dem Schulneubau installiert werden, um so das neue Schulgebäude ebenfalls mit eigenem Strom zu versorgen.
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0: Mit Susanne Trotzki. Der ehemalige Bürgermeister von Manchester, Burnham, will neuer britischer Premierminister werden. Burnham bestätigte, er stehe nach dem Rückzug von Regierungschef Starmer als Nachfolger bereit. Gegenkandidaten gibt es bislang noch keine. Starmer hatte gestern angekündigt, zurückzutreten. Sein parteiinterner Rivale Burnham hatte durch eine Nachwahl einen Parlamentssitz bekommen und kann damit als Nachfolger kandidieren. Die USA setzen ihre Sanktionen gegen iranisches Öl für 60 Tage aus. Nach Angaben des Finanzministeriums in Washington darf der Iran in diesem Zeitraum wieder Öl fördern, liefern und verkaufen. Zuvor hatte US-Vizepräsident Vance erklärt, die Gespräche mit iranischen Vertretern in der Schweiz über ein Kriegsende liefen bisher gut. Der Iran habe neuen Inspektionen seiner Atomanlagen zugestimmt. Die iranische Seite hat das nicht bestätigt. Bis Ende August soll ein umfassendes Friedensabkommen stehen. Kurz vor einem Besuch von NATO-Generalsekretär Rutte in Washington hat US-Präsident Trump mehreren europäischen Verbündeten erneut mangelnde Unterstützung vorgeworfen. Er nannte dabei Großbritannien, Deutschland und Italien. Alle drei seien nicht für die USA da gewesen, als Washington Hilfe gegen den Iran erbeten habe. Er stellt in diesem Zusammenhang indirekt auch amerikanische Schutzzusagen für Europa in Frage. Nach der Explosion letzte Nacht in Berlin-Wedding geht die Polizei von einer Schutzgelderpressung aus. Die dafür zuständige Sondereinheit habe die Ermittlungen übernommen. Bei der Explosion vor einem Mehrfamilienhaus wurden die Fassaden und mehrere Autos beschädigt. Verletzt wurde niemand. Laut Polizei detonierte eine Granate. Der Musikproduzent Clive Davis ist im Alter von 94 Jahren gestorben. Davis hat im Jahr 1974 unter anderem Arista Records gegründet, das seinen Schwerpunkt im Avantgarde-Jazz hatte. Davis entdeckte zahlreiche Musiker und Bands wie Pink Floyd, Bruce Springsteen, Whitney Houston, Patti Smith, Janis Joplin und Aerosmith. Fußball-Bundesligist RB Leipzig hat den Argentinier Martin De Michelis als neuen Cheftrainer verpflichtet. Wie der Club bekannt gab, erhält De Michelis einen Zweijahresvertrag. Zuletzt war er beim spanischen Erstliga-Absteiger Mallorca tätig. Vergangene Woche hatte RB Leipzig seinen bisherigen Trainer Werner entlassen. Bei der Fußball-Weltmeisterschaft hat Argentinien gegen Österreich mit 2:0 gewonnen. Beide Tore hat Lionel Messi geschossen, der damit den WM-Rekord von Miroslav Klose eingestellt hat. Messi hat jetzt bei Weltmeisterschaften ein Tor mehr auf dem Konto als Klose. In der Nacht hat Frankreich den Irak mit 3:0 besiegt. Wegen heftiger Regenfälle wurde das Spiel in Philadelphia in der Halbzeit fast 2 Stunden lang unterbrochen. Der US-Wetterdienst gab außerdem eine Hochwasserwarnung heraus, bevor in New Jersey das Spiel Norwegen gegen Senegal angepfiffen wurde. Es fing dann aber pünktlich an.
8: Soweit das Neueste aus der Radio SKW Nachrichtenredaktion. 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
0: Sonne mit teils dichten Wolken, so geht's in diesen Dienstagmorgen mit aktuell 16 Grad, also wirklich richtig schöne frische Luft und dann wird es ein toller sonniger Tag mit maximal 28 Grad. In der kommenden Nacht um 16 Grad und morgen wird's dann richtig heiß bei einem Mix aus Sonne und Wolken und 32 Grad. 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
0: Die B179 ist zwischen A10 Königs Wusterhausen Berliner Straße in beiden Richtungen gesperrt. Auch die Autobahnen Auf- und Abfahrten Königs Wusterhausen sind gesperrt. Bitte nutzen Sie die Anschlussstellen Niederlehme. Hier bei uns in Wildau Richard-Sorge-Straße Richtung Königs Wusterhausen Stau mit 5 Minuten. L400 Königs Wusterhausener Straße Richtung Waltersdorf Stau mit 5 Minuten. Stadtverkehr Berlin, auch hier wird gebaut, unter anderem auf der A100 für gut 3 Wochen Instandsetzungsarbeiten zwischen Innsbrucker Platz und Albuinstraße. Es geht nur einspurig voran in Richtung Dreieck-Funkturm, ab der Oberlandstraße aktuell Stop-and-Go mit 10 Minuten und Köpenick-Liniger Weg Richtung Adlergestell Stau mit 5 Minuten. 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
0: Schulzendorf-Wüstermarker Weg. Dankeschön an Nele Rietz-Neuendorf, Fürstenwalder Straße und Zossen-Gerichtsstraße. 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Und wenn Sie auch noch was gesehen haben unterwegs, Staus, Blitzer, Verkehrsbehinderungen, können Sie das gerne melden und ergänzen. Entweder telefonisch oder auch per WhatsApp unter 03375 52 73 60. Da, wo Sie unterwegs sind, eine gute Fahrt.
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0: Und damit ist es 7:04 an diesem Dienstag, dem 23. Juni, gar nicht mehr lange hin bis zu den Sommerferien. Und das heißt nicht nur lange Sommerferienzeit, sondern für viele auch wirklich Ende der Schulzeit. Was kommt dann? Ausbildung, Studium? Und wenn man da auch noch auf der Suche ist, gibt es jede Menge Tipps und Hinweise und auch Unternehmen natürlich, die suchen. Und mehr dazu von der IHK Cottbus gleich hier.
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0: 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Die Sonne gibt in diesen Tagen alles. Strandbäder füllen sich, die Eisdielen der Region haben Hochbetrieb und für viele Schülerinnen und Schüler rücken die Sommerferien mit großen Schritten näher. Doch während die einen vom schönen Jahresurlaub träumen, beschäftigt andere eine ganz andere Frage. Wie geht es eigentlich nach der Schule weiter? Denn mit der Zeugnisausgabe jetzt Anfang Juli endet nicht nur das Schuljahr. Für viele Menschen beginnt auch die Suche nach dem passenden Ausbildungs- und Studienplatz. Und obwohl der Ausbildungsstart 2026 zunehmend näher rückt, sind in ganz Brandenburg noch zahlreiche Stellen frei. Wie die Chancen aktuell stehen, worauf Unternehmen bei Bewerbungen besonders achten, darüber haben wir mit Manuela Glühmann gesprochen. Sie ist die Leiterin des Geschäftsbereichs Bildung und Fachkräftesicherung bei der IHK Cottbus. Frau Glühmann, die Zeugnissaison steht kurz bevor. Wie wichtig sind denn gute Noten bei der Suche nach einem Ausbildungsplatz? Achten Betriebe mehr auf das Zeugnis oder auf die Persönlichkeit der Bewerber?
1: Also jetzt mal als Mutter gesprochen, sage ich immer, gute Noten sind hilfreich. Aber sie sind tatsächlich mittlerweile nicht mehr im vollumfänglich ausschlaggebend. Also gerade in Südbrandenburg gibt es weiter viele Ausbildungsplätze für Bewerberinnen und Bewerber und die Unternehmen zielen heute vor allem auf Motivation, Zuverlässigkeit, Praktika und Persönlichkeit, wo die Note, vielleicht mal eine schlechtere Note, eine nicht ganz so optimale Note, dann auch in den Hintergrund gedrückt wird. Wir unterstützen dann die Betriebe und die Jugendliche auch dabei, passende Matches zu finden, unabhängig von den einzelnen Schulnoten.
0: Viele Jugendliche wissen ja auch kurz vorm Schulabschluss noch gar nicht, wie es weitergehen soll. Welche Möglichkeiten gibt es denn jetzt noch für den Ausbildungsstart, den Studienstart 2026?
1: Ja, also es gibt noch richtig gute Chancen. Auch kurz vor dem Schulabschluss sind noch gute und zahlreiche Ausbildungsplätze zu finden. Viele Unternehmen melden wirklich auch noch freie Stellen bis in den Herbst hinein aufgrund veränderter Situation oder anderem. Und auch da bietet die Industrie- und Handelskammer Cottbus in den Sommerferien nochmal zusätzliche Beratungen und Matching-Angebote von unserer passgenauen Besetzung, von Feriensprechstunden, Unterstützung nochmal mit den Bewerbungsunterlagen was zu machen und die Beratung auch rund um das Thema Berufsbildung. Also wer da wirklich noch nicht einen Ausbildungsplatz gefunden hat, aber in einer Ausbildung starten möchte mit uns, den können wir, glaube ich, noch gute Hoffnung machen und unterstützen ihn auch dabei.
0: In welchen Berufen suchen denn Unternehmen in unserer Region zurzeit besonders dringend Nachwuchs?
1: Wir suchen ganz, ganz dringend im Einzelhandel und im Verkauf. Es sind immer noch viele Ausbildungsplätze in den Büro- und Verwaltungsberufen, genauso aber im gewerblich-technischen, was Elektro-, Metalltechnik und die Kfz-Berufe angeht. Immer auf der Suche und tolle Berufe hat die Gastronomie und die Hotellerie. Unsere Berufskraftfahrer suchen, also auch das ist ein toller Beruf, wo immer wieder gesucht wird. Und natürlich ganz wichtig auch in den Gesundheits- und Pflegeberufen, was wir dann alle auch zukünftig mal brauchen. Also insofern sieht man, dass das Spektrum ganz, ganz groß ist, was noch Suche ist. Also ich kann gar nicht einzeln etwas herausstellen, weil ich glaube, für jeden einfach auch was dabei ist.
0: Was sind denn so die häufigsten Fehler, die Bewerberinnen und Bewerber bei der Ausbildungsplatzsuche machen?
1: Naja, also wir beobachten mit unseren Beraterinnen und Beratern vor allem oft zu späte Bewerbungen. Ganz oft sind auch unvollständige Unterlagen. Da sollte man doch nochmal schauen, was man gelernt hat. Man lernt es ja wirklich, ne? Wie sollen die Bewerbungsunterlagen aussehen? Oder man fragt unsere Berater. Ganz oft sind auch fehlende Praktika. Wir geben immer wieder die Information an die Schülerinnen und Schüler, sich wirklich frühzeitig ab den Möglichkeiten, die man dann hat, sich praktisch auszuprobieren in den Unternehmen, in den Ferienzeiten. Da haben wir so viele Möglichkeiten, auch mit unserer Praktikumsbörse. Nicht selten haben wir unrealistische Berufswünsche, die eben nicht passen zu einem. Und auch leider schwache Vorbereitung auf Gespräche, die dann die Unternehmen auch spiegeln. Und man sollte sich dann doch, wenn man in ein Bewerbungsgespräch geht, sich mit dem Unternehmen, mit dem Beruf auseinandersetzen und auch wissen, was dann die Inhalte sind und für was man sich dann auch bewirbt.
0: Falls heute Schülerinnen und Schüler zuhören, die noch keinen Plan für die Zeit nach der Schule haben, was wäre denn so Ihr wichtigster Rat?
1: Einfach anfangen und ausprobieren. Die IHK empfiehlt also wirklich aktiv werden, Praktika machen, Beratung nutzen, Gespräche führen. Der regionale Ausbildungsmarkt bietet super Chancen, wenn Jugendliche offen und neugierig bleiben. Und da ist es eben nicht so, also die Information am Handy wird dann nicht zu dem führen, was man wirklich mal tun sollte, um sich für eine Ausbildung vorzubereiten und im Berufswahlprozess gut zu sein. da muss man dann wirklich mal suchen, fragen, aufstehen, probieren. Ich sag's so, manchmal so schmecken, riechen und testen. Das ist ein ganz wichtiger Part, um zu sehen, ob das, wo man sich dann ja auch dafür entscheidet, so eine Ausbildung sind ja dann auch 3 oder 3,5 Jahre und sollen ja im Grunde der Start in eine tolle berufliche Zukunft sein. Und dass das mit einem guten Gefühl passiert, da sollte man dann schon wirklich aktiv werden und nicht manchmal andere für sich machen lassen. Und das praktische Erleben ist für uns wirklich der Stein der Weisen in dem Moment.
0: Mhm. Wo können sich denn Jugendliche informieren, wenn sie noch für dieses Jahr einen Ausbildungsplatz suchen oder Unterstützung bei der Berufsorientierung brauchen?
1: Ja, also wir haben unsere passgenauen Besetzer, das sind unsere Berater im Haus, aber natürlich ist die Agentur für Arbeit ja mit ihren Berufsberatern auch in den Schulen unterwegs. Wie gesagt, wir haben dann die Vermittlung, die wir nehmen. Wir begleiten die Jugendlichen auch mit Startschwierigkeiten oder Brüchen im Lebenslauf. Wichtig ist mir auch zu benennen für Jugendliche mit Behinderung, dass wir die Inklusionsberatung haben und dort eben auch gerade für solche Themen und welche Unternehmen sich genau dieser Zielgruppe auch widmen. Ja, wenn es dann für die Vertraglichkeiten ist, haben wir unsere Ausbildungsberatung, damit man dann auch dort über die Hürden gehen kann, die dann manchmal auch so eine Vertraglichkeit mit sich bringt. Wir haben die Brandenburg-Weite, mach es in Brandenburg, das ist eine Aktion aller 3 Industrie- und Handelskammern. Darüber haben wir dann den Ausbildungsatlas, über den man sich informieren kann. Wir haben tolle Aktivitäten in den Sommerferien, zum Beispiel in Cottbus, auch in der Lagune, aber auch in allen anderen Landkreisen. Ja, und ganz wichtig, unser wesentlicher Partner ist eben die Berufsberatung der Agentur für Arbeit.
0: Dankeschön an Manuela Glühmann von der IHK Cottbus. Also wer noch keinen Ausbildungsplatz gefunden hat, muss nicht in Panik geraten, auch jetzt. Und in den nächsten Wochen gibt es jede Menge Unterstützung bei der Suche und in vielen Branchen noch Chancen. Mehr Infos zu freien Ausbildungsplätzen, Beratungsangeboten und Berufsperspektiven gibt es bei den zuständigen Arbeitsämtern und unter ihk.de/cottbus.

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1: Gestern war der große Aktionstag Kommunen am Limit. Aufgerufen dazu hatten kommunale Spitzenverbände, der Deutsche Städte- und Gemeindebund, der Deutsche Städtetag und der Deutsche Landkreistag. Mit dabei unter anderem auch die Gemeinden Zeuthen, Eichwalde und Schulzendorf. Mit der gemeinsamen Aktion sollte auf die zunehmend prekäre Finanzlage der Kommunen aufmerksam gemacht und ein deutliches Signal an Bund und Länder gesendet werden. Unterstützt wurden sie vor Ort vom Landrat Sven Herzberger. Um die Auswirkungen dieser Entwicklung sichtbar zu machen, waren die drei Bürgermeister an unterschiedlichen Orten in ihren Gemeinden unterwegs. Sie machten deutlich, was auf dem Spiel steht, wenn die finanzielle Handlungsfähigkeit der Kommunen weiter eingeschränkt wird. Betroffen sind nämlich nahezu alle Bereiche des öffentlichen Lebens, also der Erhalt und Betrieb kommunaler Kitas, die Arbeit von Jugendclubs, Bibliotheken, Kultureinrichtungen, die Pflege von Straßen, Wegen, Grünanlagen, die Sauberkeit im öffentlichen Raum, die Förderung des Ehrenamts und auch die Sicherstellung des Brand- und Katastrophenschutzes. Auch notwendige Investitionen in die kommunale Infrastruktur werden dadurch zunehmend erschwert. Die Gemeinden Zeuthen, Eichwalde und Schulzendorf unterstützen daher die Forderung der kommunalen Spitzenverbände nach einer grundlegenden Verbesserung der kommunalen Finanzausstattung. Und auch die Stadt Königs Wusterhausen unter der Beteiligung der Stadtverwaltung und der Bürgermeisterin Michaela Wiezorek hat sich an diesem Aktionstag beteiligt. Mehr dazu unter königs-wusterhausen.de.
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7: Mit Jörg Trotzki. In Wildau soll für das beliebte Freizeitbad Wildorado im Herbst ein Sanierungskonzept auf den Tisch. Ein Beginn der Arbeit noch in diesem Jahr wird aber ausgeschlossen. Gleichwohl geht die Verwaltung bereits von einer Sanierungssumme in Höhe von 6 Millionen Euro aus. Und weil das Wildorado derzeit das einzige funktionsfähige Hallen

0: von einer offiziellen Teilnahme ausgeschlossen. Das Bündnis Sahra Wagenknecht dürfe nicht als Fußgruppe bei der Parade am 25. Juli dabei sein, heißt es vom Veranstalter. Das BSW sei nicht mit dem Selbstverständnis des Berliner CSD vereinbar. Vom BSW kommt Kritik, die Absage drücke aus, dass wichtige gesellschaftliche Anliegen zunehmend parteipolitisch und ideologisch vereinnahmt werden, heißt es.
1: Soweit das Neueste aus der Radio SKW Nachrichtenredaktion. 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
2: Sonne gemixt mit Wolken mit aktuell 17 Grad in Königs Wusterhausen, so auch in Zeuthen, Bad Saar. Im Tagesverlauf wird es zunehmend freundlicher, das Ganze heute bei 28 Grad. In der kommenden Nacht um 16 Grad, morgen ein Mix aus Sonne und Wolken. Es wird richtig heiß morgen, wir erwarten bis zu 32 Grad. 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
2: Die B179 ist zwischen A10 Königs Wusterhausen und Berliner Straße in beiden Richtungen gesperrt. Auch die Autobahnauf- und Abfahrt Königs Wusterhausen sind gesperrt und drumherum, da staut es ordentlich. Hier bei uns in Wildau-Bergstraße Richtung Königs Wusterhausen Stau mit 10 Minuten an der Eisenbahn und Niederlehm am Rosenbogen Stau mit jeweils 10 Minuten. L400 Königs Wusterhausener Straße Richtung Waltersdorf Stau mit 10 Minuten. Erkner, die Friedrichstraße ist zwischen Kreisverkehr und Seestraße in beiden Richtungen gesperrt. Auf der Umfahrung Fangschleusenstraße Stau mit 5 Minuten. Stadtverkehr Berlin, da wird gebaut, auch unter anderem auf der 100 für gut 3 Wochen Instandsetzungsarbeiten zwischen Innsbrucker Platz und Albuinstraße in beiden Richtungen einspurig. Aktuell in Richtung Dreieckfunkturm ab der Oberlandstraße Stau mit 20 Minuten. Und Vorsicht auf der B1, B5 zwischen Kressenweg und Malsdorf und Abzweig nach Schöneiche. Da liegt ein totes Tier auf der linken Spur. 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
2: Schutzendorf-Wüstermarker Weg. Dankeschön an Nele, Zossengerichtsstraße und Erkner Buchhorsterstraße. 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Und wenn Sie noch was gesehen haben unterwegs, Staus, Blitzer, Verkehrsbehinderungen, können Sie das gerne melden und ergänzen. Entweder telefonisch oder auch per WhatsApp unter 03375 52 73 60. Da, wo Sie unterwegs sind, wünsche ich eine gute, eine unfallfreie Fahrt. Damit ist es 8:04 an diesem Dienstag. Wir sind mittendrin in der Fußball-Weltmeisterschaft. Ob es nun regnet, die Sonne scheint, wie auch immer. 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Ein ganz tolles Gewinnspiel, was wir mit Ihnen vorbereitet haben. Und mehr dazu gleich nach dem Classic dieser Stunde bei Radio SKW und Susanna Morgen.

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1: In Strausberg ist die Montessori-Oberschule als Energiesparmeister ausgezeichnet worden. Der Wettbewerb wird vom Bundesumweltministerium und einer gemeinnützigen Energiesparberatung veranstaltet, zeichnet kreative und nachhaltige Klimaschutzprojekte an deutschen Schulen aus. Angefangen habe in Strausberg alles mit Solarpanelen auf dem Dach, die einen Elektrominibus mit Strom versorgten. Der Bus kommt inzwischen als Shuttle oder für Einkäufe zum Einsatz. Mit dem Strom aus eigener Produktion wird inzwischen auch eine eigene Imkerei betrieben. Weitere PV-Anlagen sollen künftig auf dem Schulneubau installiert werden, um so das neue Schulgebäude ebenfalls mit eigenem Strom zu versorgen.
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0: Und damit ist es genau 8 Uhr.
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0: Mit Susanne Trotzki. Der ehemalige Bürgermeister von Manchester, Burnham, will neuer britischer Premierminister werden. Burnham bestätigte, er stehe nach dem Rückzug von Regierungschef Starmer als Nachfolger bereit. Gegenkandidaten gibt es bislang noch keine. Starmer hatte gestern angekündigt, zurückzutreten. Sein parteiinterner Rivale Burnham hatte durch eine Nachwahl einen Parlamentssitz bekommen und kann damit als Nachfolger kandidieren. Die USA setzen ihre Sanktionen gegen iranisches Öl für 60 Tage aus. Nach Angaben des Finanzministeriums in Washington darf der Iran in diesem Zeitraum wieder Öl fördern, liefern und verkaufen. Zuvor hatte US-Vizepräsident Vance erklärt, die Gespräche mit iranischen Vertretern in der Schweiz über ein Kriegsende liefen bisher gut. Der Iran habe neuen Inspektionen seiner Atomanlagen zugestimmt. Die iranische Seite hat das nicht bestätigt. Bis Ende August soll ein umfassendes Friedensabkommen stehen. Kurz vor einem Besuch von NATO-Generalsekretär Rutte in Washington hat US-Präsident Trump den Iran-Bündnissen erneut mangelnde Unterstützung vorgeworfen. Er nannte dabei Großbritannien, Deutschland und Italien. Alle drei seien nicht für die USA da gewesen, als Washington Hilfe gegen den Iran erbeten habe. Er stellte in diesem Zusammenhang indirekt auch amerikanische Schutzzusagen für Europa in Frage. Nach der Explosion letzte Nacht in Berlin-Wedding geht die Polizei von einer Schutzgelderpressung aus. Die dafür zuständige Sondereinheit habe die Ermittlungen übernommen. Bei der Explosion vor einem Mehrfamilienhaus wurden die Fassaden und mehrere Autos beschädigt. Verletzt wurde niemand. Laut Polizei detonierte eine Granate. Der Musikproduzent Clive Davis ist im Alter von 94 Jahren gestorben. Davis hat im Jahr 1974 unter anderem Arista Records gegründet, das seinen Schwerpunkt im Avantgarde-Jazz hatte. Davis entdeckte zahlreiche Musiker und Bands wie Pink Floyd, Bruce Springsteen, Whitney Houston, Patti Smith, Janis Joplin und Aerosmith. Fußball-Bundesligist RB Leipzig hat den Argentinier Martin De Michelis als neuen Cheftrainer verpflichtet. Wie der Club bekannt gab, erhält De Michelis einen 2-Jahres-Vertrag. Zuletzt war er beim spanischen Erstliga-Absteiger Mallorca tätig. Vergangene Woche hatte RB Leipzig seinen bisherigen Trainer Werner entlassen. Bei der Fußball-Weltmeisterschaft hat Argentinien gegen Österreich mit 2:0 gewonnen. Beide Tore hat Lionel Messi geschossen, der damit den WM-Rekord von Miroslav Klose eingestellt hat. Messi hat jetzt bei Weltmeisterschaften ein Tor mehr auf dem Konto als Klose. In der Nacht hat Frankreich den Irak mit 3:0 besiegt. Wegen heftiger Regenfälle wurde das Spiel in Philadelphia in der Halbzeit fast 2 Stunden lang unterbrochen. Der US-Wetterdienst gab außerdem eine Hochwasserwarnung heraus, bevor New Jersey das Spiel Norwegen gegen Senegal angepfiffen wurde. Es fing dann aber pünktlich an.
9: Soweit das Neueste aus der Radio SKW Nachrichtenredaktion. Das Wetter.
0: Mit Sonne den Dienstag, aktuell 18 Grad. Im Tagesverlauf wird es sonnig bleiben, maximal 28 Grad. In der kommenden Nacht um 16 Grad und morgen wird es ein sehr heißer Tag bei einem Mix aus Sonne und Wolken mit bis zu 32 Grad. 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
0: A10 südlicher Berliner Ring Richtung Dreieck-Spreeau zwischen Rangsdorf und Schönefelder Kreuz ist die linke Spur aktuell wegen Bauarbeiten gesperrt. Die B179 zwischen A10 Königswusterhausen Berliner Straße in beiden Richtungen gesperrt. Auch die Autobahn Auf- und Abfahrten Königswusterhausen sind dicht. Bitte nutzen Sie die Anschlussstelle Niederlehme und es ist sehr voll. Wildau Bergstraße Richtung Königswusterhausen, da staut es sich mit 10 Minuten. An der Eisenbahn und Niederlehme Rosenbogenstau mit jeweils 10 Minuten. Königswusterhausen Potsdamer Straße Stau mit 5 Minuten. Stockower Straße, Stau mit 10 Minuten. L400, Königswusterhausener Straße Richtung Waltersdorf, Stau mit 20 Minuten. Erkner, die Friedrichstraße ist zwischen Kreisverkehr und Seestraße in beiden Richtungen gesperrt. Neuzittauer Straße Richtung Erkner, Stau mit 10 Minuten. Und Rauner Straße in Fürstenwalde, Stau mit 10 Minuten. Puschkinstraße, Stau mit 5 Minuten. August-Bebel-Straße, Stop and Go mit 5 Minuten. Und Stadtverkehr Berlin auf der A100. Für gut 3 Wochen sind Instandsetzungsarbeiten zwischen Innsbrucker Platz und Albuinstraße in beiden Richtungen einspurig. In Richtung Dreieck Funktum ab der Oberlandstraße Stau mit gut 20 bis 25 Minuten. Und Köpenick-Rudolf-Röhl-Allee in beiden Richtungen gibt Stau mit 10 Minuten und rund um den S-Bahnhof Grünau auch hier aktuell Stau mit 10 Minuten. 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
0: Schulzendorf, Wüstermarker Weg. Dankeschön an Nele, Zossen-Gerichtstraße und Erkner-Buchhorster Straße. 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Und wenn Sie auch noch was gesehen haben unterwegs, Staus, Blitze, Verkehrsbehinderungen, können Sie das gerne melden und ergänzen, entweder telefonisch oder auch per WhatsApp unter 033 75 52 73 60. Da, wo Sie unterwegs sind, eine gute Fahrt.
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0: 8:05 an diesem Dienstag. Zeit für die Spreewelten-News. Wir schauen und tauchen ab im Spreewelten-Bad Lübbenau. Dazu gleich mehr hier.
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1: Die Spreewelten sind ja immer ein Besuch, eine Reise wert. Es heißt Abtauchen mit den Pinguinen. Und Sie können den Sommer hier ganz besonders genießen, denn es ist wieder Zeit für die wunderschönen Hofabende. Es wird eingeladen zu einem gemütlichen Juniabend in den Gutshof des Spreewelten-Hotels. Das jetzt am Donnerstag, dem 25. 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Dieses Mal sind die Bluesbeards Unplugged mit dabei. Es gibt eine Querbeet-Akustik-Cover-Version, das heißt Musik vom Allerfeinsten im Innenhof. Und dazu gibt es leckere Drinks. Und das macht den Abend wirklich zu etwas ganz Besonderem. Der Eintritt ist frei und übrigens auch für Nicht-Hotelgäste. Die dürfen natürlich mit dabei sein. Sollte das Wetter schlecht sein, findet der Hofabend indoor in der wunderschönen Gutshausbar statt. Auch da kann man wunderbar verweilen und die Musik genießen. Und auf der Webseite der Spreewelten kann man sich jetzt auch einen Platz bzw. einen Tisch seiner Wahl reservieren. 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
1: Gestern war der große Aktionstag Kommunen am Limit. Aufgerufen dazu hatten kommunale Spitzenverbände, der Deutsche Städte- und Gemeindebund, der Deutsche Städtetag und der Deutsche Landkreistag. Mit dabei unter anderem auch die Gemeinden Zeuthen, Eichwalde und Schulzendorf. Mit der gemeinsamen Aktion sollte auf die zunehmend prekäre Finanzlage der Kommunen aufmerksam gemacht und ein deutliches Signal an Bund und Länder gesendet werden. Unterstützt wurden sie vor Ort vom Landrat Sven Herzberger. Um die Auswirkungen dieser Entwicklung sichtbar zu machen, waren die drei Bürgermeister an unterschiedlichen Orten in ihren Gemeinden unterwegs. Sie machten deutlich, was auf dem Spiel steht, wenn die finanzielle Handlungsfähigkeit der Kommunen weiter eingeschränkt wird. Betroffen sind nämlich nahezu alle Bereiche des öffentlichen Lebens, also der Erhalt und Betrieb kommunaler Kitas, die Arbeit von Jugendclubs, Bibliotheken, Kultureinrichtungen, die Pflege von Straßen, Wegen, Grünanlagen, die Sauberkeit im öffentlichen Raum, die Förderung des Ehrenamts und auch die Sicherstellung des Brand- und Katastrophenschutzes. Auch notwendige Investitionen in die kommunale Infrastruktur werden dadurch zunehmend erschwert. Die Gemeinden Zeuthen, Eichwalde und Schulzendorf unterstützen daher die Forderung der kommunalen Spitzenverbände nach einer grundlegenden Verbesserung der kommunalen Finanzausstattung. Und auch die Stadt Königs Wusterhausen unter der Beteiligung der Stadtverwaltung und der Bürgermeisterin Michaela Wiezorek hat sich an diesem Aktionstag beteiligt. Mehr dazu unter königs-wusterhausen.de.
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2: Und damit ist es 8.30 Uhr, 8.09 Uhr.
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4: Michael Trotzki. Weiter unklar ist die Ursache einer Explosion in Brandenburg an der Havel. Dort war es gestern Morgen zu einer Explosion in einem Mehrfamilienhaus gekommen. Anschließend brach ein Feuer aus, heißt es von der Polizei. 9 Menschen wurden verletzt, heißt es weiter. Die meisten mussten in Krankenhäusern behandelt werden. Sicherheitshalber hatte die Polizei auch die Nachbarhäuser räumen lassen. Das Gebäude steht an der südlichen B1 in Brandenburg-Havel. Durch die Rettungsmaßnahmen kam es zu massiven Verkehrsbehinderungen. Der Oberbürgermeister von Frankfurt-Oder, Axel Strasser, hat eine Wahlkampfunterstützung von 3.000 Euro von der Firma Enertrack erhalten. Von Strassers Pressesprecher heißt es, mit der Mitteilung wolle man Spekulationen vorbeugen. Strasser unterstützt ein aktuelles Windkraftprojekt in Frankfurt-Güldendorf. Die Anwohner dort sehen das Projekt kritisch. Von Enertrack heißt es, die 3.000 Euro haben mit jeglichen Projekten nichts zu tun. Mit dem Geld unterstütze das Unternehmen eine lebendige demokratische Kultur. Die Zukunft des Internationalen Kongresszentrums in Berlin am Funkturm ist, wie es aussieht, besiegelt. Morgen will Wirtschaftssenatorin Franziska Giffey die Ergebnisse des internationalen Konzeptverfahrens vorstellen. Das Konzept sieht wohl eine Mischung aus Entertainment, Kunst und Kultur

0: Sonne und Wolkenwechsel. Es wird heiß morgen mit bis zu 32 Grad. 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
0: A10 südlicher Berliner Ring Richtung Dreieck-Spreeau. Zwischen Rangsdorf und Schönefelder Kreuz ist die linke Spur gesperrt. B179 zwischen A10 Königs-Wusterhausen-Berliner Straße in beiden Richtungen gesperrt. Auch die Autobahnauf- und Abfahrten Königs-Wusterhausen sind gesperrt. Auf den Umfahrungen ist es noch ganz schön voll. Wildau-Bergstraße Richtung Königs-Wusterhausen. Stau mit 5 Minuten an der Eisenbahn und Niederlehme. Am Rosenbogen Stau mit jeweils 5 bis 10 Minuten. In Königs-Wusterhausen, da gibt es auch auf der Brückenstraße dichten und stauenden Verkehr mit 5 Minuten drauf. Waltersdorf-Schulzendorfer Straße, Stau mit 5 Minuten. Stadtverkehr Berlin auf der A100, da laufen Instandsetzungsarbeiten zwischen Innsbrucker Platz und Albuinstraße in beiden Richtungen. In Richtung Dreieck-Funkturm ab der Oberlandstraße, Stau mit 25 Minuten und Köpenick rund um den Müggelseedamm, Stau mit 10 Minuten. 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
0: Schulzendorf-Wüstermarker Weg, danke an Nele, Zossengerichtsstraße und Agner-Buchhorster-Straße. 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Und wenn Sie auch noch was gesehen haben unterwegs, Staus, Blitze, Verkehrsbehinderungen, können Sie das gerne melden und ergänzen. Entweder telefonisch oder auch per WhatsApp unter 033 75 52 73 60. Da, wo Sie unterwegs sind, eine gute, eine unfallfreie Fahrt. Damit ist es 9:04 an diesem Dienstagmorgen. Der Countdown läuft Richtung Stadtfest hier in Wildau. Und warum es sich wirklich lohnt, auch bei heißen Temperaturen mit dabei zu sein, dazu gleich nach dem Classic-Hit dieser Stunde bei Radio SKW und Susanna Morgen.

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1: In Strausberg ist die Montessori-Oberschule als Energiesparmeister ausgezeichnet worden. Der Wettbewerb wird vom Bundesumweltministerium und einer gemeinnützigen Energiesparberatung veranstaltet, zeichnet kreative und nachhaltige Klimaschutzprojekte an deutschen Schulen aus. Angefangen habe in Strausberg alles mit Solarpanelen auf dem Dach, die einen Elektrominibus mit Strom versorgten. Der Bus kommt inzwischen als Shuttle oder für Einkäufe zum Einsatz. Mit dem Strom aus eigener Produktion wird inzwischen auch eine eigene Imkerei betrieben. Weitere PV-Anlagen sollen künftig auf dem Schulneubau installiert werden, um so das neue Schulgebäude ebenfalls mit eigenem Strom zu versorgen.
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1: Gemäßigte sommerliche Temperaturen und nicht mehr ganz so schwüldrückendes Wetter sorgen für eine Entlastung des Kreislaufs. Trotzdem steigen die Temperaturen und es wird ein heißer Sommertag. Sorgen Sie bitte auf jeden Fall für Sonnenschutz und viel Flüssigkeit, damit Sie gesund und gut in und durch diesen Dienstag kommen.
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2: Und damit ist es 9 Uhr.
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2: Mit Susanne Trotzki. Der ehemalige Bürgermeister von Manchester, Burnham, will neuer britischer Premierminister werden. Burnham bestätigte, er stehe nach dem Rückzug von Regierungschef Starmer als Nachfolger bereit. Gegenkandidaten gibt es bislang noch keine. Starmer hatte gestern angekündigt, zurückzutreten. Sein parteiinterner Rivale Burnham hatte durch eine Nachwahl einen Parlamentssitz bekommen und kann damit als Nachfolger kandidieren. Die USA setzen ihre Sanktionen gegen iranisches Öl für 60 Tage aus. Nach Angaben des Finanzministeriums in Washington darf der Iran in diesem Zeitraum wieder Öl fördern, liefern und verkaufen. Zuvor hatte US-Vizepräsident Vance erklärt, die Gespräche mit iranischen Vertretern in der Schweiz über ein Kriegsende liefen bisher gut. Der Iran habe neuen Inspektionen seiner Atomanlagen zugestimmt. Die iranische Seite hat das nicht bestätigt. Bis Ende August soll ein umfassendes Friedensabkommen stehen. Kurz vor einem Besuch von NATO-Generalsekretär Rutte in Washington hat US-Präsident Trump mehreren europäischen Verbündeten erneut mangelnde Unterstützung vorgeworfen. Er nannte dabei Großbritannien, Deutschland und Italien. Alle drei seien nicht für die USA da gewesen, als Washington Hilfe gegen den Iran erbeten habe. Er stellt in diesem Zusammenhang indirekt auch amerikanische Schutzzusagen für Europa in Frage. Nach der Explosion letzte Nacht in Berlin-Wedding geht die Polizei von einer Schutzgelderpressung aus. Die dafür zuständige Sondereinheit habe die Ermittlungen übernommen. Bei der Explosion vor einem Mehrfamilienhaus wurden die Fassaden und mehrere Autos beschädigt. Verletzt wurde niemand. Laut Polizei detonierte eine Granate. Der Musikproduzent Clive Davis ist im Alter von 94 Jahren gestorben. Davis hat im Jahr 1974 unter anderem Arista Records gegründet, das seinen Schwerpunkt im Avantgarde-Jazz hatte. Davis entdeckte zahlreiche Musiker und Bands wie Pink Floyd, Bruce Springsteen, Whitney Houston, Patti Smith, Janis Joplin und Aerosmith. Fußball-Bundesligist RB Leipzig hat den Argentinier Martin De Michelis als neuen Cheftrainer verpflichtet. Wie der Club bekannt gab, erhält De Michelis einen 2-Jahres-Vertrag. Zuletzt war er beim spanischen Erstliga-Absteiger Mallorca tätig. Vergangene Woche hatte RB Leipzig seinen bisherigen Trainer Werner entlassen. Bei der Fußball-Weltmeisterschaft hat Argentinien gegen Österreich mit 2:0 gewonnen. Beide Tore hat Lionel Messi geschossen, der damit den WM-Rekord von Miroslav Klose eingestellt hat. Messi hat jetzt bei Weltmeisterschaften ein Tor mehr auf dem Konto als Klose. In der Nacht hat Frankreich den Irak mit 3:0 besiegt. Wegen heftiger Regenfälle wurde das Spiel in Philadelphia in der Halbzeit fast 2 Stunden lang unterbrochen. Der US-Wetterdienst gab außerdem eine Hochwasserwarnung heraus, bevor in New Jersey das Spiel Norwegen gegen Senegal angepfiffen wurde. Es fing dann aber pünktlich an.
3: Soweit das Neueste aus der Radio SKW Nachrichtenredaktion. 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
2: Mit einem Mix aus Sonne und kompakten Wolken geht es durch diesen Dienstag aktuell 20 Grad. Im Tagesverlauf lockert es immer mal wieder auf. Das Ganze heute bei 28 Grad. In der kommenden Nacht 16 Grad und morgen ebenfalls Sonne und Wolkenwechsel. Es wird heißer mit 32 Grad. 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
2: 10 südlicher Berliner Ring Richtung Dalkspreeort zwischen Rangsdorf und Schönefelder Kreuz ist die linke Spur wegen Bauarbeiten gesperrt. Die B179 zwischen A10 Königs Wusterhausen und Berliner Straße in beiden Richtungen gesperrt. Auch die Autobahnauf- und Abfahrten Königs Wusterhausen sind dicht. Und auf den Umfahrungen an der Eisenbahn und in Niederlehm am Rosenbogen Stau mit jeweils 5 Minuten. Stadtverkehr Berlin A100. Hier laufen Instandsetzungsarbeiten zwischen Innsbrucker Platz und Alboinstraße in Richtung Dreieck Funkturm. Ab der Oberlandstraße staut es sich mit 25 Minuten und Köpenick-Kliniker Weg in beiden Richtungen Stau mit 10 Minuten. 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
2: Schulzendorf-Wüstermarker Weg. Dankeschön an Nele, Zossen-Gerichtsstraße und Erkner-Buchhorster-Straße. 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Und wenn Sie auch noch was gesehen haben unterwegs, Staus, Blitzer, Verkehrsbehinderungen, können Sie das gerne melden und ergänzen. Entweder telefonisch oder auch per WhatsApp unter 03375 52 73 60. Da, wo Sie unterwegs sind, eine gute, eine unfallfreie Fahrt.
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2: 9:04 an diesem Dienstagmorgen. Kennen Sie die Cinemoments? Das ist ein ganz besonderes Kinoerlebnis im Sinister Wildau und mehr dazu gleich hier.
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0: 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Manchmal reicht eine einzige Frage, um eine friedliche Runde komplett aus dem Gleichgewicht zu bringen. Im Fall dieses beliebten Films lautet sie: Brauchen wir für die nächste Vereinsfeier eigentlich einen zweiten Grill? Genau mit dieser scheinbar harmlosen Diskussion beginnt die Komödie Extrawurst, die am Mittwoch beim Cinemoment Seniorenkino im Sinister Wilder zu sehen sein wird.
1: Wir grillen hier, seit es den Club gibt, Schweinewurst auf einem Grill.
2: Hier ist Deutschland und nicht Anatolien.
3: Ist vielleicht auch ein bisschen beleidigend für einen Errol, ne?
4: Errol, bist du beleidigt?
5: Ich bin nicht beleidigt.
6: Vielleicht bin ich einfach ein bisschen sensibler bei der Verwendung von deutscher Sprache.
5: Ich kann übrigens auch Deutsch und ich bin nicht beleidigt.
6: Ey, sorry, ich wollte dich nicht beleidigen.
5: Ich bin nicht beleidigt.
7: Keiner ist beleidigt, dann ist es doch jetzt auch gut.
8: Wo ist das Problem?
9: Man merkt jetzt halt nicht so stark, dass du ein Türke bist. Weil du dich jetzt auch nicht so türkisch verhältst.
7: Der wird hier ganz normal behandelt, als wäre der wie du und ich. Da machen wir gar kein Thema draus.
5: Danke, Heribert. Danke.
7: Es geht hier nur um einen Grill.
5: Ich brauche keinen Grill.
7: Diese politisch korrekte Scheiße.
10: Komm ich dann zur Strafe? Keine 72 Jungfrauen?
11: So viele findet man in Längenheide eh nicht.
0: Eigentlich soll im Tennisclub Längenheide nur über den neuen Grill abgestimmt werden. Doch als vorgeschlagen wird, für das einzige muslimische Vereinsmitglied einen separaten Rost anzuschaffen, entwickelt sich die Sitzung zu einem ebenso turbulenten wie urkomischen Schlagabtausch. Plötzlich geht es nicht mehr nur um Bratwürste, sondern um Vorurteile, Toleranz, Tradition und die Frage, wie wir eigentlich miteinander umgehen sollten. Mit dabei echte Publikumslieblinge. Harpe Kerkeling, Christoph Maria Herbst und Fahri Yardim sorgen für jede Menge Wortwitz und Situationskomik. Die Verfilmung des erfolgreichen Theaterstücks zeigt mit viel Humor, dass die größten Konflikte manchmal aus den kleinsten Anlässen entstehen. Extrawurst läuft am 24. Juni, also diesen Mittwoch, bei den Cinemoments im Sinister Wildau, speziell für Seniorinnen und Senioren. Perfekt für alle, die gutes Kino in Gesellschaft genießen möchten und das gut und wohl temperiert. Alle Infos zur einmonatlichen Eventreihe Cinemoments und der Veranstaltung gibt es online unter sinister.de/kino-wildau.

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1: Gestern war der große Aktionstag Kommunen am Limit. Aufgerufen dazu hatten kommunale Spitzenverbände, der Deutsche Städte- und Gemeindebund, der Deutsche Städtetag und der Deutsche Landkreistag. Mit dabei unter anderem auch die Gemeinden Zeuthen, Eichwalde und Schulzendorf. Mit der gemeinsamen Aktion sollte auf die zunehmend prekäre Finanzlage der Kommunen aufmerksam gemacht und ein deutliches Signal an Bund und Länder gesendet werden. Unterstützt wurden sie vor Ort vom Landrat Sven Herzberger. Um die Auswirkungen dieser Entwicklung sichtbar zu machen, waren die drei Bürgermeister an unterschiedlichen Orten in ihren Gemeinden unterwegs. Sie machten deutlich, was auf dem Spiel steht, wenn die finanzielle Handlungsfähigkeit der Kommunen weiter eingeschränkt wird. Betroffen sind nämlich nahezu alle Bereiche des öffentlichen Lebens, also der Erhalt und Betrieb kommunaler Kitas, die Arbeit von Jugendclubs, Bibliotheken, Kultureinrichtungen, die Pflege von Straßen, Wegen, Grünanlagen, die Sauberkeit im öffentlichen Raum, die Förderung des Ehrenamts und auch die Sicherstellung des Brand- und Katastrophenschutzes. Auch notwendige Investitionen in die kommunale Infrastruktur werden dadurch zunehmend erschwert. Die Gemeinden Zeuthen, Eichwalde und Schulzendorf unterstützen daher die Forderung der kommunalen Spitzenverbände nach einer grundlegenden Verbesserung der kommunalen Finanzausstattung. Und auch die Stadt Königs Wusterhausen unter der Beteiligung der Stadtverwaltung und der Bürgermeisterin Michaela Wiezorek hat sich an diesem Aktionstag beteiligt. Mehr dazu unter königs-wusterhausen.de.
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6: Mit Jörg Trotzki. In Wildau soll für das beliebte Freizeitbad Wildorado im Herbst ein Sanierungskonzept auf den Tisch. Ein Beginn der Arbeit noch in diesem Jahr wird aber ausgeschlossen. Gleichwohl geht die Verwaltung bereits von einer Sanierungssumme in Höhe von 6 Millionen Euro aus. Und weil das Wildorado derzeit das einzige funktionsfähige Hallenbad hier in der Region ist, sollen die Sanierungsarbeiten auch bei laufendem Betrieb stattfinden. Aktuell muss das Wildorado Ende nächster Woche für gut eine Woche wegen Wartungsarbeiten geschlossen werden. Nach einem Gasaustritt am Bahnhof Barsdorf ist die Gefahr vorüber. Das Bundesamt für Bevölkerungsschutz konnte die Warnung vor einer möglichen Explosionsgefahr aufheben. Grund für die Explosionsgefahr war, dass aus einem Behälter Wasserstoff ausgeströmt sei, sagte man uns. Daraufhin wurde das Gebiet rund um den Bahnhof Barsdorf in einem Sperrkreis von 300 Metern evakuiert. Der Bahnverkehr wurde ebenfalls eingestellt. Der Christopher Street Day in Berlin hat die Partei BSW von einer offiziellen Teilnahme ausgeschlossen. Das Bündnis Sarah Wagenknecht dürfe nicht als Fußgruppe bei der Parade am 25. Juli dabei sein, heißt es vom Veranstalter. Das BSW sei nicht mit dem Selbstverständnis des Berliner CSD vereinbar. Vom BSW kommt Kritik. Die Absage drücke aus, dass wichtige gesellschaftliche Anliegen zunehmend parteipolitisch und ideologisch vereinnahmt werden.

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2: A10 südlicher Berliner Ring Richtung Dalg-Spreeau zwischen Rangsdorf und Schönefelder Kreuz ist die linke Spur gesperrt. B179 zwischen A10 Königswusterhausen und Berliner Straße in beiden Richtungen gesperrt. Auch die Autobahn Auf- und Abfahrten Königswusterhausen sind gesperrt und auf den Umfahrungen gibt es Stau. Hier bei uns in Wildau-Bergstraße Richtung Königswusterhausen Stau mit 5 Minuten an der Eisenbahn und Niederlehm am Rosenbogen auch hier Stau mit jeweils 5 Minuten. Gebaut wird auch im Stadtverkehr auf der A100 und zwar zwischen Innsbrucker Platz und Albuinstraße. Es staut sich in Richtung Dreieckfunktum ab der Oberlandstraße mit 20 bis 25 Minuten und Köpenick-Lieniger Weg in beiden Richtungen Stau mit 5 bis 10 Minuten. 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
2: Schulzendorf-Wüstermarker Weg. Dankeschön an Nele Zossen-Gerichtstraße und Erkner-Buchhorster-Straße. 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Und wenn Sie auch noch was gesehen haben unterwegs, Staus, Blitzer, Verkehrsbehinderungen, können Sie das gerne melden und ergänzen. Entweder telefonisch oder auch per WhatsApp unter 033 75 52 73 60. Da, wo Sie unterwegs sind, eine gute, eine unfallfreie Fahrt. Damit ist es 4:50 an diesem Dienstagmorgen. Manege frei für ganz tollen Sommerferienspaß hier in der Region. Ja, was für die Kids da auf dem Plan steht, was es zu erleben gibt, dazu gleich nach dem Classic-Hit dieser Stunde bei Radio SKW und Susanna Morgen.

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Im Projekt Zirkusferiencamp von Panini Süpfburgenzoo in Waltersdorf können Kinder eine Woche lang in die faszinierende Welt des Zirkus eintauchen. Luftakrobatik, Seiltanz, Clownerie, Artistik und der Umgang mit Tieren stehen auf dem Programm. Natürlich bleibt auch genügend Zeit zum Spielen und Toben auf dem großen Hüpfburgenland. Das große Highlight erwartet die Familien am Freitag. Nach einer Woche voller Training und Spaß präsentieren die jungen Artisten bei einer festlichen Gala-Vorstellung stolz ihr Können. Eltern, Großeltern, Geschwister und Freunde erleben live dabei, was die Kinder in ihrer Zirkuswoche gelernt haben. Ein besonderer Moment, der garantiert für strahlende Augen und begeisterten Applaus sorgt. 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
1: In Strausberg ist die Montessori-Oberschule als Energiesparmeister ausgezeichnet worden. Der Wettbewerb wird vom Bundesumweltministerium und einer gemeinnützigen Energiesparberatung veranstaltet, zeichnet kreative und nachhaltige Klimaschutzprojekte an deutschen Schulen aus. Angefangen habe in Strausberg alles mit Solarpanelen auf dem Dach, die einen Elektrominibus mit Strom versorgten. Der Bus kommt inzwischen als Shuttle oder für Einkäufe zum Einsatz. Mit dem Strom aus eigener Produktion wird inzwischen auch eine eigene Imkerei betrieben. Weitere PV-Anlagen sollen künftig auf dem Schulneubau installiert werden, um so das neue Schulgebäude ebenfalls mit eigenem Strom zu versorgen.
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7: Mit Susanne Trotzki. Die Rentenkommission hat ihre Empfehlungen an die Bundesregierung übergeben. Zentrale Punkte sind, dass das Renteneintrittsalter stufenweise angehoben wird. Außerdem soll die abschlagsfreie Rente mit 63 abgeschafft werden, das Rentenniveau durch einen Einstieg in den Kapitalmarkt angehoben werden und mehr Gruppen in die gesetzliche Rente einzahlen. Aus verschiedenen Richtungen kommt Kritik, unter anderem von DGB-Chefin Fahimi. Eine längere Lebensarbeitszeit sei eine Legende, um den Menschen Angst zu machen, sagt sie. Die Ostbeauftragte Kaiser von der SPD warnte vor dem Risiko der Altersarmut. US-Außenminister Rubio reist in die Golfregion, um bei Verbündeten für das vorläufige Iran-Abkommen zu werben. Bis Donnerstag will er sich in den Vereinigten Arabischen Emiraten, Kuwait und Bahrain aufhalten. Bei den Gesprächen soll es nach Angaben aus Washington vor allem darum gehen, wie die Schifffahrt in der Straße von Hormuz gesichert werden kann. In der Golfregion wird die vorläufige Vereinbarung teils skeptisch gesehen. An diesem Dienstag jährt sich das Brexit-Referendum in Großbritannien zum 10. Mal. Am 23. Juni 2016 hatte eine knappe Mehrheit von 51,9% der Teilnehmenden für den Austritt des Vereinigten Königreichs aus der EU gestimmt. Vollzogen wurde der Austritt dann Ende Januar 2020. Anfang 2021 verließ Großbritannien nach einer Übergangsphase die Zollunion und den EU-Binnenmarkt. Mittlerweile wird sogar über eine mögliche Rückkehr Großbritanniens in die Europäische Union spekuliert. Konkrete Pläne dafür gibt es aber nicht. In Griechenland ist ein Großaufgebot von Rettungskräften im Einsatz, um einen großen Wald- und Buschbrand nahe der Autobahn zwischen Athen und Thessaloniki zu bekämpfen. Wegen der starken Rauchentwicklung sei ein Teilstück der zentralen griechischen Autobahn geschlossen worden. Das Feuer tobt seit Mittag auf der Höhe der Ortschaft Akrefino. Es ist der zweite große Waldbrand in diesem Jahr. Erst am Samstag musste ein Brand auf der Insel Euboea bekämpft werden. Bei der Fußballweltmeisterschaft sind Argentinien, Frankreich und Norwegen mit Siegen in die K.O.-Runde eingezogen. Argentinien hat gegen Österreich mit 2:0 gewonnen, beide Tore schoss Lionel Messi. Frankreich hat gegen Irak mit 3:0 gewonnen. Wegen eines Unwetters musste die Partie in Philadelphia zur Halbzeit für rund 2 Stunden unterbrochen werden. Norwegen hat Senegal mit 3:2 geschlagen und Jordanien hat gegen Algerien mit 1:2 verloren.
6: Soweit das Neueste aus der Radio SKW Nachrichtenredaktion. 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
2: Michael Trotzki. Weiter unklar ist die Ursache einer Explosion in Brandenburg an der Havel. Dort war es gestern Morgen zu einer Explosion in einem Mehrfamilienhaus gekommen. Anschließend brach ein Feuer aus, heißt es von der Polizei. 9 Menschen wurden verletzt, heißt es weiter. Die meisten mussten in Krankenhäusern behandelt werden. Sicherheitshalber hatte die Polizei auch die Nachbarhäuser räumen lassen. Das Gebäude steht an der südlichen B1 in Brandenburg-Havel. Durch die Rettungsmaßnahmen kam es zu massiven Verkehrsbehinderungen. Der Oberbürgermeister von Frankfurt-Oder, Axel Strasser, hat eine Wahlkampfunterstützung von 3.000 Euro von der Firma Enertrack erhalten. Von Strassers Pressesprecher heißt es, mit der Mitteilung wolle man Spekulationen vorbeugen. Strasser unterstützt ein aktuelles Windkraftprojekt in Frankfurt-Güldendorf. Die Anwohner dort sehen das Projekt kritisch. Von Enertrack heißt es, die 3.000 Euro haben mit jeglichen Projekten nichts zu tun. Mit dem Geld unterstütze das Unternehmen eine lebendige Demokratie. Kultur. Die Zukunft des Internationalen Kongresszentrums in Berlin am Funkturm ist, wie es aussieht, besiegelt. Morgen will Wirtschaftssenatorin Franziska Giffey die Ergebnisse des internationalen Konzeptverfahrens vorstellen. Das Konzept sieht wohl eine Mischung aus Entertainment, Kunst und Kultur vor. Das ICC ist seit über 12 Jahren stillgelegt, steht aber unter Denkmalschutz. Berlin will es per Erbbaurecht für 99 Jahre abgeben. Im Übrigen hatte Franziska Giffey sich kürzlich offen dafür eingesetzt, dass die Berliner Philharmoniker das ICC als Ausweichstätte erhalten. Ab 2032 soll die Philharmonie am Berliner Potsdamer Platz ja saniert werden.
1: Soweit das Neueste aus der Radio SKW Nachrichtenredaktion.

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7: Mit Susanne Trotzki. Die Rentenkommission hat ihre Empfehlungen an die Bundesregierung übergeben. Zentrale Punkte sind, dass das Renteneintrittsalter stufenweise angehoben wird. Außerdem soll die abschlagsfreie Rente mit 63 abgeschafft werden, das Rentenniveau durch einen Einstieg in den Kapitalmarkt angehoben werden und mehr Gruppen in die gesetzliche Rente einzahlen. Aus verschiedenen Richtungen kommt Kritik, unter anderem von DGB-Chefin Fahimi. Eine längere Lebensarbeitszeit sei eine Legende, um den Menschen Angst zu machen, sagt sie. Die Ostbeauftragte Kaiser von der SPD warnte vor dem Risiko der Altersarmut. US-Außenminister Rubio reist in die Golfregion, um bei Verbündeten für das vorläufige Iran-Abkommen zu werben. Bis Donnerstag will er sich in den Vereinigten Arabischen Emiraten, Kuwait und Bahrain aufhalten. Bei den Gesprächen soll es nach Angaben aus Washington vor allem darum gehen, wie die Schifffahrt in der Straße von Hormuz gesichert werden kann. In der Golfregion wird die vorläufige Vereinbarung teils skeptisch gesehen. An diesem Dienstag jährt sich das Brexit-Referendum in Großbritannien zum 10. Mal. Am 23. Juni 2016 hatte eine knappe Mehrheit von 51,9% der Teilnehmenden für den Austritt des Vereinigten Königreichs aus der EU gestimmt. Vollzogen wurde der Austritt dann Ende Januar 2020. Anfang 2021 verließ Großbritannien nach einer Übergangsphase die Zollunion und den EU-Binnenmarkt. Mittlerweile wird sogar über eine mögliche Rückkehr Großbritanniens in die Europäische Union spekuliert. Konkrete Pläne dafür gibt es aber nicht. In Griechenland ist ein Großaufgebot von Rettungskräften im Einsatz, um einen großen Wald- und Buschbrand nahe der Autobahn zwischen Athen und Thessaloniki zu bekämpfen. Wegen der starken Rauchentwicklung sei ein Teilstück der zentralen griechischen Autobahn geschlossen worden. Das Feuer tobt seit Mittag auf der Höhe der Ortschaft Akrefino. Es ist der zweite große Waldbrand in diesem Jahr. Erst am Samstag musste ein Brand auf der Insel Euboea bekämpft werden. Bei der Fußballweltmeisterschaft sind Argentinien, Frankreich und Norwegen mit Siegen in die K.O.-Runde eingezogen. Argentinien hat gegen Österreich mit 2:0 gewonnen, beide Tore schoss Lionel Messi. Frankreich hat gegen Irak mit 3:0 gewonnen. Wegen eines Unwetters musste die Partie in Philadelphia zur Halbzeit für rund 2 Stunden unterbrochen werden. Norwegen hat Senegal mit 3:2 geschlagen und Jordanien hat gegen Algerien mit 1:2 verloren.
6: Soweit das Neueste aus der Radio SKW Nachrichtenredaktion. 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
6: Mit Jörg Trotzki. In Wildau soll für das beliebte Freizeitbad Wildorado im Herbst ein Sanierungskonzept auf den Tisch. Ein Beginn der Arbeit noch in diesem Jahr wird aber ausgeschlossen. Gleichwohl geht die Verwaltung bereits von einer Sanierungssumme in Höhe von 6 Millionen Euro aus. Und weil das Wildorado derzeit das einzige funktionsfähige Hallenbad hier in der Region ist, sollen die Sanierungsarbeiten auch bei laufendem Betrieb stattfinden. Aktuell muss das Wildorado Ende nächster Woche für gut eine Woche wegen Wartungsarbeiten geschlossen werden. Nach einem Gasaustritt am Bahnhof Barsdorf ist die Gefahr vorüber. Das Bundesamt für Bevölkerungsschutz konnte die Warnung vor einer möglichen Explosionsgefahr aufheben. Grund für die Explosionsgefahr war, dass aus einem Behälter Wasserstoff ausgeströmt sei, sagte man uns. Daraufhin wurde das Gebiet rund um den Bahnhof Barsdorf in einem Sperrkreis von 300 Metern evakuiert. Der Bahnverkehr wurde ebenfalls eingestellt. Der Christopher Street Day in Berlin hat die Partei BSW von einer offiziellen Teilnahme ausgeschlossen. Das Bündnis Sarah Wagenknecht dürfe nicht als Fußgruppe bei der Parade am 25. Juli dabei sein, heißt es vom Veranstalter. Das BSW sei nicht mit dem Selbstverständnis des Berliner CSD vereinbar. Vom BSW kommt Kritik. Die Absage drücke aus, dass wichtige gesellschaftliche Anliegen zunehmend parteipolitisch und ideologisch vereinnahmt werden, heißt es.
5: Soweit das Neueste aus der Radio SKW Nachrichtenredaktion.

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5: Mit Susanne Trotzki. Die Rentenkommission hat ihre Empfehlungen an die Bundesregierung übergeben. Zentrale Punkte sind, dass das Renteneintrittsalter stufenweise angehoben wird. Außerdem soll die abschlagsfreie Rente mit 63 abgeschafft werden, das Rentenniveau durch einen Einstieg in den Kapitalmarkt angehoben werden und mehr Gruppen in die gesetzliche Rente einzahlen. Aus verschiedenen Richtungen kommt Kritik, unter anderem von DGB-Chefin Fahimi. Eine längere Lebensarbeitszeit sei eine Legende, um den Menschen Angst zu machen, sagt sie. Die Ostbeauftragte Kaiser von der SPD warnte vor dem Risiko der Altersarmut. US-Außenminister Rubio reist in die Golfregion, um bei Verbündeten für das vorläufige Iran-Abkommen zu werben. Bis Donnerstag will er sich in den Vereinigten Arabischen Emiraten, Kuwait und Bahrain aufhalten. Bei den Gesprächen soll es nach Angaben aus Washington vor allem darum gehen, wie die Schifffahrt in der Straße von Hormuz gesichert werden kann. In der Golfregion wird die vorläufige Vereinbarung teils skeptisch gesehen. An diesem Dienstag jährt sich das Brexit-Referendum in Großbritannien zum 10. Mal. Am 23. Juni 2016 hatte eine knappe Mehrheit von 51,9% der Teilnehmenden für den Austritt des Vereinigten Königreichs aus der EU gestimmt. Vollzogen wurde der Austritt dann Ende Januar 2020. Anfang 2021 verließ Großbritannien nach einer Übergangsphase die Zollunion und den EU-Binnenmarkt. Mittlerweile wird sogar über eine mögliche Rückkehr Großbritanniens in die Europäische Union spekuliert. Konkrete Pläne dafür gibt es aber nicht. In Griechenland ist ein Großaufgebot von Rettungskräften im Einsatz, um einen großen Wald- und Buschbrand nahe der Autobahn zwischen Athen und Thessaloniki zu bekämpfen. Wegen der starken Rauchentwicklung sei ein Teilstück der zentralen griechischen Autobahn geschlossen worden. Das Feuer tobt seit Mittag auf der Höhe der Ortschaft Akrefino. Es ist der zweite große Waldbrand in diesem Jahr. Erst am Samstag musste ein Brand auf der Insel Euboea bekämpft werden. Bei der Fußball-Weltmeisterschaft sind Argentinien, Frankreich und Norwegen mit Siegen in die K.O.-Runde eingezogen. Argentinien hat gegen Österreich mit 2:0 gewonnen. Beide Tore schoss Lionel Messi. Frankreich hat gegen Irak mit 3:0 gewonnen. Wegen eines Unwetters musste die Partie in Philadelphia zur Halbzeit für rund 2 Stunden unterbrochen werden. Norwegen hat Senegal mit 3:2 geschlagen und Jordanien hat gegen Algerien mit 1:2 verloren.
4: Soweit das Neueste aus der Radio SKW Nachrichtenredaktion. 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
6: Ich hab Trotzki. Weiter unklar ist die Ursache einer Explosion in Brandenburg an der Havel. Dort war es gestern Morgen zu einer Explosion in einem Mehrfamilienhaus gekommen. Anschließend brach ein Feuer aus, heißt es von der Polizei. 9 Menschen wurden verletzt, heißt es weiter. Die meisten mussten in Krankenhäusern behandelt werden. Sicherheitshalber hatte die Polizei auch die Nachbarhäuser räumen lassen. Das Gebäude steht an der südlichen B1 in Brandenburg-Havel. Durch die Rettungsmaßnahmen kam es zu massiven Verkehrsbehinderungen. Der Oberbürgermeister von Frankfurt-Oder, Axel Strasser, hat eine Wahlkampfunterstützung von 3.000 Euro von der Firma Enertrack erhalten. Von Strassers Pressesprecher heißt es, mit der Mitteilung wolle man Spekulationen vorbeugen. Strasser unterstützt ein aktuelles Windkraftprojekt in Frankfurt-Güldendorf. Die Anwohner dort sehen das Projekt kritisch. Von Enertrack heißt es, die 3.000 Euro haben mit jeglichen Projekten nichts zu tun. Mit dem Geld unterstütze das Unternehmen eine lebendige demokratische Kultur. Die Zukunft des Internationalen Kongresszentrums in Berlin am Funkturm ist, wie es aussieht, besiegelt. Morgen will Wirtschaftssenatorin Franziska Giffey die Ergebnisse des internationalen Konzeptverfahrens vorstellen. Das Konzept sieht wohl eine Mischung aus Entertainment, Kunst und Kultur vor. Das ICC ist seit über 12 Jahren stillgelegt, steht aber unter Denkmalschutz. Berlin will es per Erbbaurecht für 99 Jahre abgeben. Im Übrigen hatte Franziska Giffey sich kürzlich offen dafür eingesetzt, dass die Berliner Philharmoniker das ICC als Ausweichstätte erhalten. Ab 2032 soll die Philharmonie am Berliner Potsdamer Platz ja saniert werden.
5: Soweit das Neueste aus der Radio SKW Nachrichtenredaktion.

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1: Wie stehen die Chancen aktuell auf dem Arbeitsmarkt? Worauf achten Unternehmen bei Bewerbungen? Darüber habe ich gesprochen mit Manuela Glühmann. Sie ist die Leiterin des Geschäftsbereichs Bildung und Fachkräftesicherung bei der IHK Cottbus. Und ich wollte wissen, in welchen Berufen vor allem Unternehmen in der Region ganz besonders dringend Nachwuchs suchen.
2: Ja, also es gibt noch richtig gute Chancen. Auch kurz vor dem Schulabschluss sind noch gute und zahlreiche Ausbildungsplätze zu finden. Viele Unternehmen melden wirklich auch noch freie Stellen bis in den Herbst hinein aufgrund veränderter Situation oder anderem. Und auch da bietet die Industrie- und Handelskammer Cottbus in den Sommerferien nochmal zusätzliche Beratungen und Matching-Angebote von unserer passgenauen Besetzung, von Feriensprechstunden, Unterstützung nochmal mit den Bewerbungsunterlagen was zu machen und die Beratung auch rund um das Thema Berufsbildung. Also wer da wirklich noch nicht einen Ausbildungsplatz gefunden hat, aber in einer Ausbildung starten möchte mit uns, den können wir, glaube ich, noch gute Hoffnung machen und unterstützen ihn auch dabei.
1: Mehr dazu unter ihk.de/Cottbus. Und morgen heißt es Sommersee und jede Menge Rockmusik mit Rock am See Open Air im Strandbad Zesen. 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
5: Mit Susanne Trotzki. Die Rentenkommission hat ihre Empfehlungen an die Bundesregierung übergeben. Zentrale Punkte sind, dass das Renteneintrittsalter stufenweise angehoben wird. Außerdem soll die abschlagsfreie Rente mit 63 abgeschafft werden, das Rentenniveau durch einen Einstieg in den Kapitalmarkt angehoben werden und mehr Gruppen in die gesetzliche Rente einzahlen. Aus verschiedenen Richtungen kommt Kritik, unter anderem von DGB-Chefin Fahimi. Eine längere Lebensarbeitszeit sei eine Legende, um den Menschen Angst zu machen, sagt sie. Die Ostbeauftragte Kaiser von der SPD warnte vor dem Risiko der Altersarmut. US-Außenminister Rubio reist in die Golfregion, um bei Verbündeten für das vorläufige Iran-Abkommen zu werben. Bis Donnerstag will er sich in den Vereinigten Arabischen Emiraten, Kuwait und Bahrain aufhalten. Bei den Gesprächen soll es nach Angaben aus Washington vor allem darum gehen, wie die Schifffahrt in der Straße von Hormuz gesichert werden kann. In der Golfregion wird die vorläufige Vereinbarung teils skeptisch gesehen. An diesem Dienstag jährt sich das Brexit-Referendum in Großbritannien zum 10. Mal. Am 23. Juni 2016 hatte eine knappe Mehrheit von 51,9% der Teilnehmenden für den Austritt des Vereinigten Königreichs aus der EU gestimmt. Vollzogen wurde der Austritt dann Ende Januar 2020. Anfang 2021 verließ Großbritannien nach einer Übergangsphase die Zollunion und den EU-Binnenmarkt. Mittlerweile wird sogar über eine mögliche Rückkehr Großbritanniens in die Europäische Union spekuliert. Konkrete Pläne dafür gibt es aber nicht. In Griechenland ist ein Großaufgebot von Rettungskräften im Einsatz, um einen großen Wald- und Buschbrand nahe der Autobahn zwischen Athen und Thessaloniki zu bekämpfen. Wegen der starken Rauchentwicklung sei ein Teilstück der zentralen griechischen Autobahn geschlossen worden. Das Feuer tobt seit Mittag auf der Höhe der Ortschaft Akrefino. Es ist der zweite große Waldbrand in diesem Jahr. Erst am Samstag musste ein Brand auf der Insel Euboea bekämpft werden. Bei der Fußball-Weltmeisterschaft sind Argentinien, Frankreich und Norwegen mit Siegen in die K.O.-Runde eingezogen. Argentinien hat gegen Österreich mit 2:0 gewonnen. Beide Tore schoss Lionel Messi. Frankreich hat gegen Irak mit 3:0 gewonnen. Wegen eines Unwetters musste die Partie in Philadelphia zur Halbzeit für rund 2 Stunden unterbrochen werden. Norwegen hat Senegal mit 3:2 geschlagen und Jordanien hat gegen Algerien mit 1:2 verloren.
4: Soweit das Neueste aus der Radio SKW Nachrichtenredaktion. 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
3: Mit Jörg Trotzki. In Wildau soll für das beliebte Freizeitbad Wildorado im Herbst ein Sanierungskonzept auf den Tisch. Ein Beginn der Arbeit noch in diesem Jahr wird aber ausgeschlossen. Gleichwohl geht die Verwaltung bereits von einer Sanierungssumme in Höhe von 6 Millionen Euro aus. Und weil das Wildorado derzeit das einzige funktionsfähige Hallenbad hier in der Region ist, sollen die Sanierungsarbeiten auch bei laufendem Betrieb stattfinden. Aktuell muss das Wildorado Ende nächster Woche für gut eine Woche wegen Wartungsarbeiten geschlossen werden. Nach einem Gasaustritt am Bahnhof Barsdorf ist die Gefahr vorüber. Das Bundesamt für Bevölkerungsschutz konnte die Warnung vor einer möglichen Explosionsgefahr aufheben. Grund für die Explosionsgefahr war, dass aus einem Behälter Wasserstoff ausgeströmt sei, sagte man uns. Daraufhin wurde das Gebiet rund um den Bahnhof Barsdorf in einem Sperrkreis von 300 Metern evakuiert. Der Bahnverkehr wurde ebenfalls eingestellt. Der Christopher Street Day in Berlin hat die Partei BSW von einer offiziellen Teilnahme ausgeschlossen. Das Bündnis Sarah Wagenknecht dürfe nicht als Fußgruppe bei der Parade am 25. Juli dabei sein, heißt es vom Veranstalter. Das BSW sei nicht mit dem Selbstverständnis des Berliner CSD vereinbar. Vom BSW kommt Kritik. Die Absage drücke aus, dass wichtige gesellschaftliche Anliegen zunehmend parteipolitisch und ideologisch vereinnahmt werden, heißt es.
4: Soweit das Neueste aus der Radio SKW Nachrichtenredaktion.

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1: 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Worauf achten Unternehmen bei Bewerbungen? 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Und ich wollte wissen, in welchen Berufen vor allem Unternehmen in der Region ganz besonders dringend Nachwuchs suchen.
2: Ja, also es gibt noch richtig gute Chancen. Auch kurz vor dem Schulabschluss sind noch gute und zahlreiche Ausbildungsplätze zu finden. Viele Unternehmen melden wirklich auch noch freie Stellen bis in den Herbst hinein aufgrund veränderter Situation oder anderem. Und auch da bietet die Industrie- und Handelskammer Cottbus in den Sommerferien nochmal zusätzliche Beratungen und Matching-Angebote von unserer passgenauen Besetzung, von Feriensprechstunden, Unterstützung nochmal mit den Bewerbungsunterlagen was zu machen und die Beratung auch rund um das Thema Berufsbildung. Also wer da wirklich noch nicht einen Ausbildungsplatz gefunden hat, aber in einer Ausbildung starten möchte mit uns, den können wir, glaube ich, noch gute Hoffnungen machen und unterstützen ihn auch dabei.
1: Mehr dazu unter ihk.de/Cottbus. Und morgen heißt es Sommersee und jede Menge Rockmusik mit Rock am See Open Air im Strandbad Zeesen. 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
2: Mit Susanne Trotzki. Die Rentenkommission hat ihre Empfehlungen an die Bundesregierung übergeben. Zentrale Punkte sind, dass das Renteneintrittsalter stufenweise angehoben wird. Außerdem soll die abschlagsfreie Rente mit 63 abgeschafft werden, das Rentenniveau durch einen Einstieg in den Kapitalmarkt angehoben werden und mehr Gruppen in die gesetzliche Rente einzahlen. Aus verschiedenen Richtungen kommt Kritik, unter anderem von DGB-Chefin Fahimi. Eine längere Lebensarbeitszeit sei eine Legende, um den Menschen Angst zu machen, sagt sie. Die Ostbeauftragte Kaiser von der SPD warnte vor dem Risiko der Altersarmut. US-Außenminister Rubio reist in die Golfregion, um bei Verbündeten für das vorläufige Iran-Abkommen zu werben. Bis Donnerstag will er sich in den Vereinigten Arabischen Emiraten, Kuwait und Bahrain aufhalten. Bei den Gesprächen soll es nach Angaben aus Washington vor allem darum gehen, wie die Schifffahrt in der Straße von Hormuz gesichert werden kann. In der Golfregion wird die vorläufige Vereinbarung teils skeptisch gesehen. An diesem Dienstag jährt sich das Brexit-Referendum in Großbritannien zum 10. Mal. Am 23. Juni 2016 hatte eine knappe Mehrheit von 51,9% der Teilnehmenden für den Austritt des Vereinigten Königreichs aus der EU gestimmt. Vollzogen wurde der Austritt dann Ende Januar 2020. Anfang 2021 verließ Großbritannien nach einer Übergangsphase die Zollunion und den EU-Binnenmarkt. Mittlerweile wird sogar über eine mögliche Rückkehr Großbritanniens in die Europäische Union spekuliert. Konkrete Pläne dafür gibt es aber nicht. In Griechenland ist ein Großaufgebot von Rettungskräften im Einsatz, um einen großen Wald- und Buschbrand nahe der Autobahn zwischen Athen und Thessaloniki zu bekämpfen. Wegen der starken Rauchentwicklung sei ein Teilstück der zentralen griechischen Autobahn geschlossen worden. Das Feuer tobt seit Mittag auf der Höhe der Ortschaft Akrefino. Es ist der zweite große Waldbrand in diesem Jahr. Erst am Samstag musste ein Brand auf der Insel Euboea bekämpft werden. Bei der Fußball-Weltmeisterschaft sind Argentinien, Frankreich und Norwegen mit Siegen in die K.O.-Runde eingezogen. Argentinien hat gegen Österreich mit 2:0 gewonnen. Beide Tore schoss Lionel Messi. Frankreich hat gegen Irak mit 3:0 gewonnen. Wegen eines Unwetters musste die Partie in Philadelphia zur Halbzeit für rund 2 Stunden unterbrochen werden. Norwegen hat Senegal mit 3:2 geschlagen und Jordanien hat gegen Algerien mit 1:2 verloren.
1: Soweit das Neueste aus der Radio SKW Nachrichtenredaktion. Das Wetter.
3: Mit einer Menge Sonnenschein geht's durch den Dienstag. 27 Grad sind es hier bei uns in Wildau. In der Nacht gehen die Temperaturen runter auf 15 Grad. Ab morgen wird's dann wieder knackig heiß, bei Höchstwerten um 32 Grad. 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
3: A10, südlicher Berliner Ring, in Höhe Schönefelder Kreuz, ist in beiden Richtungen die Standspur gesperrt. Zudem ist die rechte Spur aufgrund von Grünpflegearbeiten gesperrt. A13, Dresden Richtung Berlin. Zwischen Teupitz und Bestensee ist die rechte Spur kurz nach dem Parkplatz gesperrt. Und ein Hinweis für alle Autofahrer in Wildau: Die Straße vom A10 Center sowie die Autobahn auf- und Abfahrten sind weiterhin gesperrt. Bitte über die Richard-Sorge-Straße am Autohaus Wernicke und der Tankstelle umfahren.
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3: Heute wird geblitzt in Bestensee, Hauptstraße, Märkische Heide, Schulstraße und in Schulzendorf, Wüstemarker Weg.
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0: 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Manchmal reicht eine einzige Frage, um eine friedliche Runde komplett aus dem Gleichgewicht zu bringen. Im Fall dieses beliebten Films lautet sie: Brauchen wir für die nächste Vereinsfeier eigentlich einen zweiten Grill? Genau mit dieser scheinbar harmlosen Diskussion beginnt die Komödie Extrawurst, die am Mittwoch beim Cinemoment Seniorenkino im Sinister Wilder zu sehen sein wird.
1: Wir grillen hier, seit es den Club gibt, Schweinewurst auf einem Grill.
2: Hier ist Deutschland und nicht Anatolien.
3: Müssen vielleicht auch ein bisschen beleidigen für den Errol, ne?
4: Errol, bist du beleidigt?
5: Ich bin nicht beleidigt.
6: Vielleicht bin ich einfach ein bisschen sensibler bei der Verwendung von deutscher Sprache.
5: Ich kann übrigens auch Deutsch und ich bin nicht beleidigt.
7: Ey, sorry, ich wollte dich nicht beleidigen.
5: Ich bin nicht beleidigt.
8: Keiner ist beleidigt, dann ist es doch jetzt auch gut.
9: Wo ist das Problem?
10: Man merkt jetzt halt nicht so stark, dass du ein Türke bist, weil du dich jetzt auch nicht so türkisch verhältst.
8: Der wird hier ganz normal behandelt, als wäre der wie du und ich. Da machen wir gar kein Thema draus.
5: Danke, Heribert, danke.
8: Es geht hier nur um einen Grill.
5: Ich brauche keinen Grill.
8: Diese politisch korrekte Scheiße.
11: Komme ich dann zur Strafe? Keine 72 Jungfrauen?
12: So viele findet man in Längenheide eh nicht.
0: Eigentlich soll im Tennisclub Längenheide nur über den neuen Grill abgestimmt werden. Doch als vorgeschlagen wird, für das einzige muslimische Vereinsmitglied einen separaten Rost anzuschaffen, entwickelt sich die Sitzung zu einem ebenso turbulenten wie urkomischen Schlagabtausch. Plötzlich geht es nicht mehr nur um Bratwürste, sondern um Vorurteile, Toleranz, Tradition und die Frage, wie wir eigentlich miteinander umgehen sollten. Mit dabei echte Publikumslieblinge. Habe Kerkeling, Christoph Maria Herbst und Fahri Yardim sorgen für jede Menge Wortwitz und Situationskomik. Die Verfilmung des erfolgreichen Theaterstücks zeigt mit viel Humor, dass die größten Konflikte manchmal aus den kleinsten Anlässen entstehen. Extrawurst läuft am 24. Juni, also diesen Mittwoch, bei den Cinemoments im Sinister Wildau, speziell für Seniorinnen und Senioren, perfekt für alle, die gutes Kino in Gesellschaft genießen möchten und das gut und wohl temperiert. Alle Infos zu einer monatlichen Eventreihe Cinemoments und der Veranstaltung gibt es online unter sinister.de/kino-wildau.

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1: Gestern war der große Aktionstag Kommunen am Limit. Aufgerufen dazu hatten kommunale Spitzenverbände, der Deutsche Städte- und Gemeindebund, der Deutsche Städtetag und der Deutsche Landkreistag. Mit dabei unter anderem auch die Gemeinden Zeuthen, Eichwalde und Schulzendorf. Mit der gemeinsamen Aktion sollte auf die zunehmend prekäre Finanzlage der Kommunen aufmerksam gemacht und ein deutliches Signal an Bund und Länder gesendet werden. Unterstützt wurden sie vor Ort vom Landrat Sven Herzberger. Um die Auswirkungen dieser Entwicklung sichtbar zu machen, waren die drei Bürgermeister an unterschiedlichen Orten in ihren Gemeinden unterwegs. Sie machten deutlich, was auf dem Spiel steht, wenn die finanzielle Handlungsfähigkeit der Kommunen weiter eingeschränkt wird. Betroffen sind nämlich nahezu alle Bereiche des öffentlichen Lebens, also der Erhalt und Betrieb kommunaler Kitas, die Arbeit von Jugendclubs, Bibliotheken, Kultureinrichtungen, die Pflege von Straßen, Wegen, Grünanlagen, die Sauberkeit im öffentlichen Raum, die Förderung des Ehrenamts und auch die Sicherstellung des Brand- und Katastrophenschutzes. Auch notwendige Investitionen in die kommunale Infrastruktur werden dadurch zunehmend erschwert. Die Gemeinden Zeuthen, Eichwalde und Schulzendorf unterstützen daher die Forderung der kommunalen Spitzenverbände nach einer grundlegenden Verbesserung der kommunalen Finanzausstattung. Und auch die Stadt Königs Wusterhausen unter der Beteiligung der Stadtverwaltung und der Bürgermeisterin Michaela Wiezorek hat sich an diesem Aktionstag beteiligt. Mehr dazu unter königs-wusterhausen.de.
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3: Ich hab Trotzki. Weiter unklar ist die Ursache einer Explosion in Brandenburg an der Havel. Dort war es gestern Morgen zu einer Explosion in einem Mehrfamilienhaus gekommen. Anschließend brach ein Feuer aus, heißt es von der Polizei. 9 Menschen wurden verletzt, heißt es weiter. Die meisten mussten in Krankenhäusern behandelt werden. Sicherheitshalber hatte die Polizei auch die Nachbarhäuser räumen lassen. Das Gebäude steht an der südlichen B1 in Brandenburg-Havel. Durch die Rettungsmaßnahmen kam es zu massiven Verkehrsbehinderungen. Der Oberbürgermeister von Frankfurt-Oder, Axel Strasser, hat eine Wahlkampfunterstützung von 3.000 Euro von der Firma Enertrack erhalten. Von Strassers Pressesprecher heißt es, mit der Mitteilung wolle man Spekulationen vorbeugen. Strasser unterstützt ein aktuelles Windkraftprojekt in Frankfurt-Güldendorf. Die Anwohner dort sehen das Projekt kritisch. Von Enertrack heißt es, die 3.000 Euro haben mit jeglichen Projekten nichts zu tun. Mit dem Geld unterstütze das Unternehmen eine lebendige demokratische Kultur. Die Zukunft des Internationalen Kongresszentrums in Berlin am Funkturm ist, wie es aussieht, besiegelt. Morgen will Wirtschaftssenatorin Franziska Giffey die Ergebnisse des internationalen Konzeptverfahrens vorstellen. Das Konzept sieht wohl eine Mischung aus Entertainment, Kunst und Kultur vor. Das ICC ist seit über 12 Jahren stillgelegt, steht aber unter Denkmalschutz. Berlin will es per Erbbaurecht für 99 Jahre abgeben. Im Übrigen hatte Franziska Giffey sich kürzlich offen dafür eingesetzt, dass die Berliner Philharmoniker das ICC als Ausweichstätte erhalten. Ab 2032 soll die Philharmonie am Berliner Potsdamer Platz ja saniert werden.
2: Soweit das Neueste aus der Radio SKW Nachrichtenredaktion. Das Wetter.
4: Mit einer Menge Sonnenschein geht's durch den Dienstag. 27 Grad sind es hier bei uns in Wildau. In der Nacht gehen die Temperaturen runter auf 15 Grad. Ab morgen wird es dann wieder knackig heiß, bei Höchstwerten um 32 Grad. 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
4: A10, südlicher Berliner Ring, in Höhe Schönefelder Kreuz, ist in beiden Richtungen die Standspur gesperrt. Zudem ist die rechte Spur aufgrund von Grünpflegearbeiten gesperrt. A13, Dresden Richtung Berlin. Zwischen Teupitz und Bestensee ist die rechte Spur kurz nach dem Parkplatz gesperrt. Und ein Hinweis für alle Autofahrer in Wildau, die Straße vom A10 Center sowie die Autobahn auf- und Abfahrten sind weiterhin gesperrt. Bitte über die Richard-Sorge-Straße am Autohaus Wernicke und der Tankstelle umfahren.
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4: Heute wird geblitzt in Bestensee, Hauptstraße, Märkische Heide, Schulstraße und in Schulzendorf, Wüstemarker Weg.
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1: Für alle, die auf der Suche nach einer neuen Herausforderung, einer beruflichen Umorientierung sind, es gibt jede Menge Stellenangebote von Unternehmen aus der Region. Klicken wir doch mal rein. P&G Sahn GmbH ist ein Unternehmen für Gebäudetechnik. Gesucht wird hier ein technischer Vertriebsmitarbeiter. Zu ihren Aufgaben gehören unter anderem die technische Beratung der Kunden im Bereich Gebäudetechnik, die Erstellung von Angeboten und Ausarbeitung individueller Lösungen und auch die Begleitung von Projekten vom Erstkontakt bis zur Umsetzung. Dazu sollten Sie eine abgeschlossene

0: abgeschlossene technische Ausbildung haben und auch Erfahrung im technischen Vertrieb oder Projektgeschäft. Das AZ-Center hier in Wildau sucht in verschiedenen Bereichen. Aktuelle Stellenangebote gibt es direkt auf der Seite vom AZ-Center Wildau unter azcenter.de. BMW Wernicke in Wildau sucht eine Fachkraft für Teile und Zubehör für seinen Standort in Zossen. Dazu sollten Sie technisches Verständnis für Kfz oder Motorräder mitbringen, sowie sicheres Auftreten und Spaß am Umgang mit Menschen. Und außerdem werden hier Fahrzeugaufbereiter und Wäscher gesucht. Geboten wird hier eine Vollzeitstelle mit flexiblen Arbeitszeiten. Die Wildauer Wohnungsbaugesellschaft, die WIWO, sucht einen Leiter technischer Objektbetreuung. Zu den Aufgaben gehören unter anderem die fachliche Leitung des Bereichs technischer Objektbetreuung und die technische Betreuung und Instandhaltung des Wohnungsbestands. Dazu gehören auch die Budgetplanung und Budgetkontrolle. Und Uni Elektro in Mittenwalde sucht Techniker, Anlagenmechaniker für Fördertechnik. Zu ihren Aufgaben gehören die Instandhaltung, Wartung und Reparatur elektrischer Antriebssysteme sowie Baugruppen der elektrischen Steuerungs- und Regelungstechnik. Alle genauen Infos zu diesen und vielen weiteren Stellenausschreibungen bei uns unter radio-skw.de und alle Stellenangebote richten sich an alle Geschlechter. Also bewerben Sie sich am besten gleich heute. Ich drücke Ihnen ganz, ganz fest die Daumen dafür.
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1: In Strausberg ist die Montessori-Oberschule als Energiesparmeister ausgezeichnet worden. Der Wettbewerb wird vom Bundesumweltministerium und einer gemeinnützigen Energiesparberatung veranstaltet, zeichnet kreative und nachhaltige Klimaschutzprojekte an deutschen Schulen aus. Angefangen habe in Strausberg alles mit Solarpanelen auf dem Dach, die einen Elektrominibus mit Strom versorgten. Der Bus kommt inzwischen als Shuttle oder für Einkäufe zum Einsatz. Mit dem Strom aus eigener Produktion wird inzwischen auch eine eigene Imkerei betrieben. Weitere PV-Anlagen sollen künftig auf dem Schulneubau installiert werden, um so das neue Schulgebäude ebenfalls mit eigenem Strom zu versorgen.
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4: Mit Susanne Trotzki. Die Rentenkommission hat ihre Empfehlungen an die Bundesregierung übergeben. Zentrale Punkte sind, dass das Renteneintrittsalter stufenweise angehoben wird. Außerdem soll die abschlagsfreie Rente mit 63 abgeschafft werden, das Rentenniveau durch einen Einstieg in den Kapitalmarkt angehoben werden und mehr Gruppen in die gesetzliche Rente einzahlen. Aus verschiedenen Richtungen kommt Kritik, unter anderem von DGB-Chefin Fahimi. Eine längere Lebensarbeitszeit sei eine Legende, um den Menschen Angst zu machen, sagt sie. Die Ostbeauftragte Kaiser von der SPD warnte vor dem Risiko der Altersarmut. US-Außenminister Rubio reist in die Golfregion, um bei Verbündeten für das vorläufige Iran-Abkommen zu werben. Bis Donnerstag will er sich in den Vereinigten Arabischen Emiraten, Kuwait und Bahrain aufhalten. Bei den Gesprächen soll es nach Angaben aus Washington vor allem darum gehen, wie die Schifffahrt in der Straße von Hormuz gesichert werden kann. In der Golfregion wird die vorläufige Vereinbarung teils skeptisch gesehen. An diesem Dienstag jährt sich das Brexit-Referendum in Großbritannien zum 10. Mal. Am 23. Juni 2016 hatte eine knappe Mehrheit von 51,9% der Teilnehmenden für den Austritt des Vereinigten Königreichs aus der EU gestimmt. Vollzogen wurde der Austritt dann Ende Januar 2020. Anfang 2021 verließ Großbritannien nach einer Übergangsphase die Zollunion und den EU-Binnenmarkt. Mittlerweile wird sogar über eine mögliche Rückkehr Großbritanniens in die Europäische Union spekuliert. Konkrete Pläne dafür gibt es aber nicht. In Griechenland ist ein Großaufgebot von Rettungskräften im Einsatz, um einen großen Wald- und Buschbrand nahe der Autobahn zwischen Athen und Thessaloniki zu bekämpfen. Wegen der starken Rauchentwicklung sei ein Teilstück der zentralen griechischen Autobahn geschlossen worden. Das Feuer tobt seit Mittag auf der Höhe der Ortschaft Akrefino. Es ist der zweite große Waldbrand in diesem Jahr. Erst am Samstag musste ein Brand auf der Insel Euboea bekämpft werden. Bei der Fußball-Weltmeisterschaft sind Argentinien, Frankreich und Norwegen mit Siegen in die K.O.-Runde eingezogen. Argentinien hat gegen Österreich mit 2:0 gewonnen. Beide Tore schoss Lionel Messi. Frankreich hat gegen Irak mit 3:0 gewonnen. Wegen eines Unwetters musste die Partie in Philadelphia zur Halbzeit für rund 2 Stunden unterbrochen werden. Norwegen hat Senegal mit 3:2 geschlagen und Jordanien hat gegen Algerien mit 1:2 verloren.
5: Soweit das Neueste aus der Radio SKW Nachrichtenredaktion. Das Wetter.
6: Sonnig geht es durch diesen Dienstag. 27 Grad sind es aktuell bei uns in Wildau. In der Nacht gehen die Temperaturen runter auf 15 Grad. Ab morgen wird es dann wieder knackig heiß mit Höchstwerten um 32 Grad. 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

0: 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Die Sonne gibt in diesen Tagen alles. Strandbäder füllen sich, die Eisdielen der Region haben Hochbetrieb. Und für viele Schülerinnen und Schüler rücken die Sommerferien mit großen Schritten näher. Doch während die einen vom schönen Jahresurlaub träumen, beschäftigt andere eine ganz andere Frage. Wie geht es eigentlich nach der Schule weiter? Denn mit der Zeugnisausgabe jetzt Anfang Juli endet nicht nur das Schuljahr. Für viele Menschen beginnt auch die Suche nach dem passenden Ausbildungs- und Studienplatz. Und obwohl der Ausbildungsstart 2026 zunehmend näher rückt, sind in ganz Brandenburg noch zahlreiche Stellen frei. Wie die Chancen aktuell stehen, worauf Unternehmen bei Bewerbungen besonders achten, darüber haben wir mit Manuela Glühmann gesprochen. Sie ist die Leiterin des Geschäftsbereichs Bildung und Fachkräftesicherung bei der IHK Cottbus. Frau Glühmann, die Zeugnissaison steht kurz bevor. Wie wichtig sind denn gute Noten bei der Suche nach einem Ausbildungsplatz? Achten Betriebe mehr auf das Zeugnis oder auf die Persönlichkeit der Bewerber?
1: Also jetzt mal als Mutter gesprochen, sage ich immer, gute Noten sind hilfreich. Aber sie sind tatsächlich mittlerweile nicht mehr im vollumfänglichen ausschlaggebend. Also gerade in Südbrandenburg gibt es weiter viele Ausbildungsplätze für Bewerberinnen und Bewerber und die Unternehmen zählen heute vor allem auf Motivation, Zuverlässigkeit, Praktika und Persönlichkeit, wo die Note, vielleicht mal eine schlechtere Note, eine nicht ganz so optimale Note, dann auch in den Hintergrund gedrückt wird. Wir unterstützen dann die Betriebe und die Jugendliche auch dabei, passende Matches zu finden, unabhängig von den einzelnen Schulnoten.
0: Viele Jugendliche wissen ja auch kurz vorm Schulabschluss noch gar nicht, wie es weitergehen soll. Welche Möglichkeiten gibt es denn jetzt noch für den Ausbildungsstart, den Studienstart 2026?
1: Ja, also es gibt noch richtig gute Chancen. Auch kurz vor dem Schulabschluss sind noch gute und zahlreiche Ausbildungsplätze zu finden. Viele Unternehmen melden wirklich auch noch freie Stellen bis in den Herbst hinein aufgrund veränderter Situation oder anderem. Und auch da bietet die Industrie- und Handelskammer Cottbus in den Sommerferien nochmal zusätzliche Beratungen und Matching-Angebote von unserer passgenauen Besetzung, von Feriensprechstunden, Unterstützung nochmal mit den Bewerbungsunterlagen was zu machen und die Beratung auch rund um das Thema Berufsbildung. Also wer da wirklich noch nicht einen Ausbildungsplatz gefunden hat, aber in einer Ausbildung starten möchte mit uns, den können wir, glaube ich, noch gute Hoffnungen machen und unterstützen ihn auch dabei.
0: In welchen Berufen suchen denn Unternehmen in unserer Region zurzeit besonders dringend Nachwuchs?
1: Wir suchen ganz, ganz dringend im Einzelhandel und im Verkauf. Es sind immer noch viele Ausbildungsplätze in den Büro- und Verwaltungsberufen, genauso aber im Gewerblich-Technischen, was Elektro-, Metalltechnik und die Kfz-Berufe angeht. Immer auf der Suche und tolle Berufe hat die Gastronomie und die Hotellerie. Unsere Berufskraftfahrer suchen, also auch das ist ein toller Beruf, wo immer wieder gesucht wird. Und natürlich ganz wichtig auch in den Gesundheits- und Pflegeberufen, was wir dann alle auch zukünftig mal brauchen. Also insofern sieht man, dass das Spektrum ganz, ganz groß ist, was noch Suche ist. Also ich kann gar nicht einzeln etwas herausstellen, weil ich glaube, für jeden einfach auch was dabei ist.
0: Was sind denn so die häufigsten Fehler, die Bewerberinnen und Bewerber bei der Ausbildungsplatzsuche machen?
1: Naja, also wir beobachten mit unseren Beraterinnen und Beratern vor allem oft zu späte Bewerbungen. Ganz oft sind auch unvollständige Unterlagen. Da sollte man doch nochmal schauen, was man gelernt hat. Man lernt es ja wirklich, ne? Wie sollen die Bewerbungsunterlagen aussehen? Oder man fragt unsere Berater. Ganz oft sind auch fehlende Praktika. Wir geben immer wieder die Information an die Schülerinnen und Schüler, sich wirklich frühzeitig ab den Möglichkeiten, die man dann hat, sich praktisch auszuprobieren in den Unternehmen, in den Ferienzeiten. Da haben wir so viele Möglichkeiten, auch mit unserer Praktikumsbörse. Nicht selten haben wir unrealistische Berufswünsche, die eben nicht passen zu einem. Und auch leider schwache Vorbereitung auf Gespräche, die dann die Unternehmen auch spiegeln. Und man sollte sich dann doch, wenn man in ein Bewerbungsgespräch geht, sich mit dem Unternehmen, mit dem Beruf auseinandersetzen und auch wissen, was dann die Inhalte sind und für was man sich dann auch bewirbt.
0: Falls heute Schülerinnen und Schüler zuhören, die noch keinen Plan für die Zeit nach der Schule haben, was wäre denn so Ihr wichtigster Rat?
1: Einfach anfangen und ausprobieren. Die IHK empfiehlt also wirklich aktiv werden, Praktika machen, Beratung nutzen, Gespräche führen. Der regionale Ausbildungsmarkt bietet super Chancen, wenn Jugendliche offen und neugierig bleiben. Und da ist es eben nicht so, also die Information am Handy wird dann nicht zu dem führen, was man wirklich mal tun sollte, um sich für eine Ausbildung vorzubereiten und im Berufswahlprozess gut zu sein. Da muss man dann wirklich mal suchen, fragen, aufstehen, probieren. Ich sage so, manchmal so schmecken, riechen und testen. Das ist ein ganz wichtiger Part, um zu sehen, ob das, wo man sich dann ja auch dafür entscheidet, so eine Ausbildung sind ja dann auch 3 oder 3,5 Jahre und sollen ja im Grunde der Start in eine tolle berufliche Zukunft sein. Und dass das mit einem guten Gefühl passiert, da sollte man dann schon wirklich aktiv werden und nicht manchmal andere für sich machen lassen. Und das praktische Erleben ist für uns wirklich der Stein der Weisen in dem Moment.
0: Mhm. Wo können sich denn Jugendliche informieren, wenn sie noch für dieses Jahr einen Ausbildungsplatz suchen oder Unterstützung bei der Berufsorientierung brauchen?
1: Ja, also wir haben unsere passgenauen Besetzer, das sind unsere Berater im Haus, aber natürlich ist die Agentur für Arbeit ja mit ihren Berufsberatern auch in den Schulen unterwegs. Wie gesagt, wir haben dann die Vermittlung, die wir nehmen. Wir begleiten die Jugendlichen auch mit Startschwierigkeiten oder Brüchen im Lebenslauf. Wichtig ist mir auch zu benennen für Jugendliche mit Behinderung, dass wir die Inklusionsberatung haben und dort eben auch gerade für solche Themen und welche Unternehmen sich genau dieser Zielgruppe auch widmen. Ja, wenn es dann für die Vertraglichkeiten ist, haben wir unsere Ausbildungsberatung, damit man dann auch dort über die Hürden gehen kann, die dann manchmal auch so eine Vertraglichkeit mit sich bringt. Wir haben die Brandenburg-Weite, mache es in Brandenburg, das ist eine Aktion aller drei Industrie- und Handelskammern. Darüber haben wir dann den Ausbildungsatlas, über den man sich informieren kann. Wir haben tolle Aktivitäten in den Sommerferien, zum Beispiel in Cottbus, auch in der Lagune, aber auch in allen anderen Landkreisen. Ja, und ganz wichtig, unser wesentlicher Partner ist eben die Berufsberatung der Agentur für Arbeit.
0: Dankeschön an Manuela Glühmann von der IHK Cottbus. Also wer noch keinen Ausbildungsplatz gefunden hat, muss nicht in Panik geraten, auch jetzt. Und in den nächsten Wochen gibt es jede Menge Unterstützung bei der Suche und in vielen Branchen noch Chancen. Mehr Infos zu freien Ausbildungsplätzen, Beratungsangeboten und Berufsperspektiven gibt es bei den zuständigen Arbeitsämtern und unter ihk.de/cottbus.

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1: Gestern war der große Aktionstag Kommunen am Limit. Aufgerufen dazu hatten kommunale Spitzenverbände, der Deutsche Städte- und Gemeindebund, der Deutsche Städtetag und der Deutsche Landkreistag. Mit dabei unter anderem auch die Gemeinden Zeuthen, Eichwalde und Schulzendorf. Mit der gemeinsamen Aktion sollte auf die zunehmend prekäre Finanzlage der Kommunen aufmerksam gemacht und ein deutliches Signal an Bund und Länder gesendet werden. Unterstützt wurden sie vor Ort vom Landrat Sven Herzberger. Um die Auswirkungen dieser Entwicklung sichtbar zu machen, waren die drei Bürgermeister an unterschiedlichen Orten in ihren Gemeinden unterwegs. Sie machten deutlich, was auf dem Spiel steht, wenn die finanzielle Handlungsfähigkeit der Kommunen weiter eingeschränkt wird. Betroffen sind nämlich nahezu alle Bereiche des öffentlichen Lebens, also der Erhalt und Betrieb kommunaler Kitas, die Arbeit von Jugendclubs, Bibliotheken, Kultureinrichtungen, die Pflege von Straßen, Wegen, Grünanlagen, die Sauberkeit im öffentlichen Raum, die Förderung des Ehrenamts und auch die Sicherstellung des Brand- und Katastrophenschutzes. Auch notwendige Investitionen in die kommunale Infrastruktur werden dadurch zunehmend erschwert. Die Gemeinden Zeuthen, Eichwalde und Schulzendorf unterstützen daher die Forderung der kommunalen Spitzenverbände nach einer grundlegenden Verbesserung der kommunalen Finanzausstattung. Und auch die Stadt Königs Wusterhausen unter der Beteiligung der Stadtverwaltung und der Bürgermeisterin Michaela Wiezorek hat sich an diesem Aktionstag beteiligt. Mehr dazu unter königs-wusterhausen.de.
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3: Mit Jörg Trotzki. In Wildau soll für das beliebte Freizeitbad Wildorado im Herbst ein Sanierungskonzept auf den Tisch. Ein Beginn der Arbeit noch in diesem Jahr wird aber ausgeschlossen. Gleichwohl geht die Verwaltung bereits von einer Sanierungssumme in Höhe von 6 Millionen Euro aus. Und weil das Wildorado derzeit das einzige funktionsfähige Hallenbad hier in der Region ist, sollen die Sanierungsarbeiten auch bei laufendem Betrieb stattfinden. Aktuell muss das Wildorado Ende nächster Woche für gut eine Woche wegen Wartungsarbeiten geschlossen werden. Nach einem Gasaustritt am Bahnhof Basdorf ist die Gefahr vorüber. Das Bundesamt für Bevölkerungsschutz konnte die Warnung vor einer möglichen Explosionsgefahr aufheben. Grund für die Explosionsgefahr war, dass aus einem Behälter Wasserstoff ausgeströmt sei, sagte man uns. Daraufhin wurde das Gebiet rund um den Bahnhof Basdorf in einem Sperrkreis von 300 Metern evakuiert. Der Bahnverkehr wurde ebenfalls eingestellt. Der Christopher Street Day in Berlin hat die Partei BSW von einer offiziellen Teilnahme ausgeschlossen. Das Bündnis Sarah Wagenknecht dürfe nicht als Fußgruppe bei der Parade am 25. Juli dabei sein, heißt es vom Veranstalter. Das BSW sei nicht mit dem Selbstverständnis des Berliner CSD vereinbar. Vom BSW kommt Kritik. Die Absage drücke aus, dass wichtige gesellschaftliche Anliegen zunehmend parteipolitisch und ideologisch vereinnahmt werden, heißt es.
2: Soweit das Neueste aus der Radio SKW Nachrichtenredaktion. Das Wetter.
4: Sonnig geht es durch diesen Dienstag. 27 Grad sind es aktuell bei uns in Wildau. In der Nacht gehen die Temperaturen runter auf 15 Grad. Ab morgen wird es dann wieder knackig heiß mit Höchstwerten um 32 Grad.
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4: A10. Südlicher Berliner Ring in Höhe Schönefelder Kreuz ist in beiden Richtungen die Standspur gesperrt. Zudem ist die rechte Spur aufgrund von Grünpflegearbeiten gesperrt. A13 Dresden Richtung Berlin. Zwischen Teupitz und Bessensee ist die rechte Spur kurz nach dem Parkplatz gesperrt. Und ein Hinweis für alle Autofahrer in Wildau. Die Straße vom A10 Center sowie die Autobahnauf- und Abfahrten sind weiterhin gesperrt. Bitte über die Richard-Sorge-Straße am Autohaus Wernicke und der Tankstelle umfahren.
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4: Heute wird geblitzt in Bestensee, Hauptstraße, Märkische Heide, Schulstraße und in Schulzendorf, Wüstemarker Weg.
5: Die Blitzer. 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
1: Wie stehen die Chancen aktuell auf dem Arbeitsmarkt? Worauf achten Unternehmen bei Bewerbungen? 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Sie ist die Leiterin des Geschäftsbereichs Bildung und Fachkräftesicherung bei der IHK Cottbus. Und ich wollte wissen, in welchen Berufen vor allem Unternehmen in der Region ganz besonders dringend Nachwuchs suchen.
2: Ja, also es gibt noch richtig gute Chancen. Auch kurz vor dem Schulabschluss sind noch gute und zahlreiche Ausbildungsplätze zu finden. Viele Unternehmen melden wirklich auch noch freie Stellen bis in den Herbst hinein aufgrund veränderter Situation oder anderem. Und auch da bietet die Industrie- und Handelskammer Cottbus in den Sommerferien nochmal zusätzliche Beratungen und Matching-Angebote von unserer passgenauen Besetzung, von Feriensprechstunden, Unterstützung nochmal mit den Bewerbungsunterlagen was zu machen und die Beratung auch rund um das Thema Berufsbildung. Also wer da wirklich noch nicht einen Ausbildungsplatz gefunden hat, aber in einer Ausbildung starten möchte mit uns, den können wir, glaube ich, noch gute Hoffnung machen und unterstützen ihn auch dabei.
1: Mehr dazu unter ihk.de/Cottbus. Und morgen heißt es Sommersee und jede Menge Rockmusik mit Rock am See Open Air im Strandbad Ziesen. Mehr dazu ab kurz nach 7 dann bei mir.
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1: In Strausberg ist die Montessori-Oberschule als Energiesparmeister ausgezeichnet worden. Der Wettbewerb wird vom Bundesumweltministerium und einer gemeinnützigen Energiesparberatung veranstaltet, zeichnet kreative und nachhaltige Klimaschutzprojekte an deutschen Schulen aus. Angefangen habe in Strausberg alles mit Solarpanelen auf dem Dach, die einen Elektro-Minibus mit Strom versorgten. Der Bus kommt inzwischen als Shuttle oder für Einkäufe zum Einsatz. Mit dem Strom aus eigener Produktion wird inzwischen auch eine eigene Imkerei betrieben. Weitere PV-Anlagen sollen künftig auf dem Schulneubau installiert werden, um so das neue Schulgebäude ebenfalls mit eigenem Strom zu versorgen.
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2: Mit Susanne Trotzki. Die Rentenkommission hat ihre Empfehlungen an die Bundesregierung übergeben. Zentrale Punkte sind, dass das Renteneintrittsalter stufenweise angehoben wird. Außerdem soll die abschlagsfreie Rente mit 63 abgeschafft werden, das Rentenniveau durch einen Einstieg in den Kapitalmarkt angehoben werden und mehr Gruppen in die gesetzliche Rente einzahlen. Aus verschiedenen Richtungen kommt Kritik, unter anderem von DGB-Chefin Fahimi. Eine längere Lebensarbeitszeit sei eine Legende, um den Menschen Angst zu machen, sagt sie. Die Ostbeauftragte Kaiser von der SPD warnte vor dem Risiko der Altersarmut. US-Außenminister Rubio reist in die Golfregion, um bei Verbündeten für das vorläufige Iran-Abkommen zu werben. Bis Donnerstag will er sich in den Vereinigten Arabischen Emiraten, Kuwait und Bahrain aufhalten. Bei den Gesprächen soll es nach Angaben aus Washington vor allem darum gehen, wie die Schifffahrt in der Straße von Hormuz gesichert werden kann. In der Golfregion wird die vorläufige Vereinbarung teils skeptisch gesehen. An diesem Dienstag jährt sich das Brexit-Referendum in Großbritannien zum 10. Mal. Am 23. Juni 2016 hatte eine knappe Mehrheit von 51,9% der Teilnehmenden für den Austritt des Vereinigten Königreichs aus der EU gestimmt. Vollzogen wurde der Austritt dann Ende Januar 2020. Anfang 2021 verließ Großbritannien nach einer Übergangsphase die Zollunion und den EU-Binnenmarkt. Mittlerweile wird sogar über eine mögliche Rückkehr Großbritanniens in die Europäische Union spekuliert. Konkrete Pläne dafür gibt es aber nicht. In Griechenland ist ein Großaufgebot von Rettungskräften im Einsatz, um einen großen Wald- und Buschbrand nahe der Autobahn zwischen Athen und Thessaloniki zu bekämpfen. Wegen der starken Rauchentwicklung sei ein Teilstück der zentralen griechischen Autobahn geschlossen worden. Das Feuer tobt seit Mittag auf der Höhe der Ortschaft Akrefino. Es ist der zweite große Waldbrand in diesem Jahr. Erst am Samstag musste ein Brand auf der Insel Euboea bekämpft werden. Bei der Fußball-Weltmeisterschaft sind Argentinien, Frankreich und Norwegen mit Siegen in die K.O.-Runde eingezogen. Argentinien hat gegen Österreich mit 2:0 gewonnen. Beide Tore schoss Lionel Messi. Frankreich hat gegen Irak mit 3:0 gewonnen. Wegen eines Unwetters musste die Partie in Philadelphia zur Halbzeit für rund 2 Stunden unterbrochen werden. Norwegen hat Senegal mit 3:2 geschlagen und Jordanien hat gegen Algerien mit 1:2 verloren.
1: Soweit das Neueste aus der Radio SKW Nachrichtenredaktion. Das Wetter.
3: Sonnig geht es durch diesen Dienstag. 27 Grad sind es aktuell bei uns in Wildau. In der Nacht gehen die Temperaturen runter auf 15 Grad. Ab morgen wird es dann wieder knackig heiß, mit Höchstwerten um 32 Grad.
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3: A10. Südlicher Berliner Ring in Höhe Schönefelder Kreuz ist in beiden Richtungen die Standspur gesperrt. Zudem ist die rechte Spur aufgrund von Grünpflegearbeiten gesperrt. A13 Dresden Richtung Berlin. Zwischen Teupitz und Bessensee ist die rechte Spur kurz nach dem Parkplatz gesperrt. Und ein Hinweis für alle Autofahrer in Wildau. Die Straße vom A10 Center sowie die Autobahnauf- und Abfahrten sind weiterhin gesperrt. Bitte über die Richard-Sorge-Straße am Autohaus Wernicke und der Tankstelle umfahren.
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3: Heute wird geblitzt in Bessensee, Hauptstraße, Märkische Heide, Schulstraße und in Schulzendorf, Wüstemarker Weg.
4: Die Blitzer. 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
1: Gestern war der große Aktionstag Kommunen am Limit. Aufgerufen dazu hatten kommunale Spitzenverbände, der Deutsche Städte- und Gemeindebund, der Deutsche Städtetag und der Deutsche Landkreistag. Mit dabei unter anderem auch die Gemeinden Zeuthen, Eichwalde und Schulzendorf. Mit der gemeinsamen Aktion sollte auf die zunehmend prekäre Finanzlage der Kommunen aufmerksam gemacht und ein deutliches Signal an Bund und Länder gesendet werden. Unterstützt wurden sie vor Ort vom Landrat Sven Herzberger. Um die Auswirkungen dieser Entwicklung sichtbar zu machen, waren die drei Bürgermeister an unterschiedlichen Orten in ihren Gemeinden unterwegs. Sie machten deutlich, was auf dem Spiel steht, wenn die finanzielle Handlungsfähigkeit der Kommunen weiter eingeschränkt wird. Betroffen sind nämlich nahezu alle Bereiche des öffentlichen Lebens, also der Erhalt und Betrieb kommunaler Kitas, die Arbeit von Jugendclubs, Bibliotheken, Kultureinrichtungen, die Pflege von Straßen, Wegen, Grünanlagen, die Sauberkeit im öffentlichen Raum, die Förderung des Ehrenamts und auch die Sicherstellung des Brand- und Katastrophenschutzes. Auch notwendige Investitionen in die kommunale Infrastruktur werden dadurch zunehmend erschwert. Die Gemeinden Zeuthen, Eichwalde und Schulzendorf unterstützen daher die Forderung der kommunalen Spitzenverbände nach einer grundlegenden Verbesserung der kommunalen Finanzausstattung. Und auch die Stadt Königs Wusterhausen unter der Beteiligung der Stadtverwaltung und der Bürgermeisterin Michaela Wiezorek hat sich an diesem Aktionstag beteiligt. Mehr dazu unter königs-wusterhausen.de.
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8: Michael Trotzki. Weiter unklar ist die Ursache einer Explosion in Brandenburg an der Havel. Dort war es gestern Morgen zu einer Explosion in einem Mehrfamilienhaus gekommen. Anschließend brach ein Feuer aus, heißt es von der Polizei. 9 Menschen wurden verletzt, heißt es weiter. Die meisten mussten in Krankenhäusern behandelt werden. Sicherheitshalber hatte die Polizei auch die Nachbarhäuser räumen lassen. Das Gebäude steht an der südlichen B1 in Brandenburg-Havel. Durch die Rettungsmaßnahmen kam es zu massiven Verkehrsbehinderungen. Der Oberbürgermeister von Frankfurt-Oder, Axel Strasser, hat eine Wahlkampfunterstützung von 3.000 Euro von der Firma Enertrack erhalten. Von Strassers Pressesprecher heißt es, mit der Mitteilung wolle man Spekulationen vorbeugen. Strasser unterstützt ein aktuelles Windkraftprojekt in Frankfurt-Güldendorf. Die Anwohner dort sehen das Projekt kritisch. Von Enertrack heißt es, die 3.000 Euro haben mit jeglichen Projekten nichts zu tun. Mit dem Geld unterstütze das Unternehmen eine lebendige demokratische Kultur. Die Zukunft des Internationalen Kongresszentrums in Berlin am Funkturm ist, wie es aussieht, besiegelt. Morgen will Wirtschaftssenatorin Franziska Giffey die Ergebnisse des internationalen Konzeptverfahrens vorstellen. Das Konzept sieht wohl eine Mischung aus Entertainment, Kunst und Kultur vor. Das ICC ist seit über 12 Jahren stillgelegt, steht aber unter Denkmalschutz. Berlin will es per Erbbaurecht für 99 Jahre abgeben. Im Übrigen hatte Franziska Giffey sich kürzlich offen dafür eingesetzt, dass die Berliner Philharmoniker das ICC als Ausweichstätte erhalten. Ab 2032 soll die Philharmonie am Berliner Potsdamer Platz ja saniert werden.
7: Soweit das Neueste aus der Radio SKW Nachrichtenredaktion. Das Wetter.
9: Sonnig geht es durch diesen Dienstag. 27 Grad sind es aktuell bei uns in Wildau. In der Nacht gehen die Temperaturen runter auf 15 Grad. Ab morgen wird es dann wieder knackig heiß, mit Höchstwerten um 32 Grad. 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
9: A10. Südlicher Berliner Ring in Höhe Schönefelder Kreuz ist in beiden Richtungen die Standspur gesperrt. Zudem ist die rechte Spur aufgrund von Grünpflegearbeiten gesperrt. A13 Dresden Richtung Berlin. Zwischen Teupitz und Bessensee ist die rechte Spur kurz nach dem Parkplatz gesperrt. Und ein Hinweis für alle Autofahrer in Wildau. Die Straße vom A10 Center sowie die Autobahn auf- und Abfahrten sind weiterhin gesperrt. Bitte über die Richard-Sorge-Straße am Autohaus Wernicke und der Tankstelle umfahren.
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9: Heute wird geblitzt in Bestensee, Hauptstraße, Märkische Heide, Schulstraße und in Schulzendorf, Wüstemarker Weg.
10: Die Blitzer. 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

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Im Projekt Zirkusferiencamp von Paninis Hüpfburgenzoo in Waltersdorf können Kinder eine Woche lang in die faszinierende Welt des Zirkus eintauchen. Luftakrobatik, Seiltanz.

0: Clownerie, Artistik und der Umgang mit Tieren stehen auf dem Programm. Natürlich bleibt auch genügend Zeit zum Spielen und Toben auf dem großen Hüpfburgenland. 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
1: In Strausberg ist die Montessori-Oberschule als Energiesparmeister ausgezeichnet worden. Der Wettbewerb wird vom Bundesumweltministerium und einer gemeinnützigen Energiesparberatung veranstaltet, zeichnet kreative und nachhaltige Klimaschutzprojekte an deutschen Schulen aus. Angefangen habe in Strausberg alles mit Solarpanelen auf dem Dach, die einen Elektrominibus mit Strom versorgten. Der Bus kommt inzwischen als Shuttle oder für Einkäufe zum Einsatz. Mit dem Strom aus eigener Produktion wird inzwischen auch eine eigene Imkerei betrieben. Weitere PV-Anlagen sollen künftig auf dem Schulneubau installiert werden, um so das neue Schulgebäude ebenfalls mit eigenem Strom zu versorgen.
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8: Mit Henrike Münster. Die mexikanische Präsidentin Claudia Sheinbaum hat angekündigt, die Öllieferung nach Kuba wieder aufzunehmen. Die Lieferung solle künftig über private Unternehmen erfolgen, unter Einbindung kubanischer Firmen, so Sheinbaum. Zuvor waren die staatlichen Lieferungen nach politischem und wirtschaftlichem Druck aus den USA eingestellt worden. In Kuba besteht derzeit eine Versorgungskrise infolge von Kraftstoffmangel. Bundeskanzler Friedrich Merz hat eine vollständige Umsetzung der Empfehlungen der Rentenkommission angekündigt. Alle Elemente des Reformpakets müssten zügig umgesetzt werden, sagte Merz. Auch Bundesarbeitsministerin Bärbel Baas betonte, sie wolle das Paket umsetzen. Beide unterstrichen, die gesetzliche Rente bleibe der zentrale Pfeiler der Altersvorsorge in Deutschland. Haushaltsexperten und der Bundesrechnungshof warnen vor überhöhten Preisen in der Rüstungsbeschaffung. Der SPD-Berichterstatter im Verteidigungsetat Schwarz sprach von deutlichen Preisaufschlägen bei Bundeswehraufträgen. Auch aus der Opposition kommt Kritik an den Kosten im internationalen Vergleich. Der Verteidigungsetat ist deutlich gestiegen und umfasst im Jahr 2026 rund 108 Milliarden Euro. Laut dem Zentrum für Hochschulentwicklung gelten künftig nur noch 31,6% aller Studienangebote als zulassungsbeschränkt. Vor 6 Jahren lag der Anteil noch bei über 40%. Besonders bei Bachelorstudiengängen liege die Quote mit 28,7% sehr niedrig. Die Verteilung unterscheidet sich je nach Region und Fachrichtung. Nach Angaben des Statistischen Bundesamts lebten 2025 rund 21% der Menschen in Deutschland in Haushalten, die sich keine einwöchige Urlaubsreise leisten können. Das entspricht etwa 17,3 Millionen Menschen. Besonders häufig betroffen sind Alleinerziehende mit 39%. Im EU-Vergleich liegt der Durchschnitt bei 28%. Deutlich höhere Werte gibt es etwa in Rumänien und Griechenland.
7: Soweit das Neueste aus der Radio SKW Nachrichtenredaktion. 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
9: Sonnig geht es durch diesen Dienstag. 27 Grad sind es aktuell bei uns in Wildau. In der Nacht gehen die Temperaturen runter auf 15 Grad. Ab morgen wird es dann wieder knackig heiß mit Höchstwerten um 32 Grad.
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9: A10. Südlicher Berliner Ring in Höhe Schönefelder Kreuz ist in beiden Richtungen die Standspur gesperrt. Zudem ist die rechte Spur aufgrund von Grünpflegearbeiten gesperrt. A13 Dresden Richtung Berlin. Zwischen Teupitz und Bessensee ist die rechte Spur kurz nach dem Parkplatz gesperrt. Und ein Hinweis für alle Autofahrer in Wildau. Die Straße vom A10 Center sowie die Autobahnauf- und Abfahrten sind weiterhin gesperrt. Bitte über die Richard-Sorge-Straße am Autohaus Wernicke und der Tankstelle umfahren.
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9: Heute wird geblitzt in Bestensee, Hauptstraße, Märkische Heide, Schulstraße und in Schulzendorf, Wüstemarker Weg.
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1: Gestern war der große Aktionstag Kommunen am Limit. Aufgerufen dazu hatten kommunale Spitzenverbände, der Deutsche Städte- und Gemeindebund, der Deutsche Städtetag und der Deutsche Landkreistag. Mit dabei unter anderem auch die Gemeinden Zeuthen, Eichwalde und Schulzendorf. Mit der gemeinsamen Aktion sollte auf die zunehmend prekäre Finanzlage der Kommunen aufmerksam gemacht und ein deutliches Signal an Bund und Länder gesendet werden. Unterstützt wurden sie vor Ort vom Landrat Sven Herzberger. Um die Auswirkungen dieser Entwicklung sichtbar zu machen, waren die drei Bürgermeister an unterschiedlichen Orten in ihren Gemeinden unterwegs. Sie machten deutlich, was auf dem Spiel steht, wenn die finanzielle Handlungsfähigkeit der Kommunen weiter eingeschränkt wird. Betroffen sind nämlich nahezu alle Bereiche des öffentlichen Lebens, also der Erhalt und Betrieb kommunaler Kitas, die Arbeit von Jugendclubs, Bibliotheken, Kultureinrichtungen, die Pflege von Straßen, Wegen, Grünanlagen, die Sauberkeit im öffentlichen Raum, die Förderung des Ehrenamts und auch die Sicherstellung des Brand- und Katastrophenschutzes. Auch notwendige Investitionen in die kommunale Infrastruktur werden dadurch zunehmend erschwert. Die Gemeinden Zeuthen, Eichwalde und Schulzendorf unterstützen daher die Forderung der kommunalen Spitzenverbände nach einer grundlegenden Verbesserung der kommunalen Finanzausstattung. Und auch die Stadt Königs Wusterhausen unter der Beteiligung der Stadtverwaltung und der Bürgermeisterin Michaela Wiezorek hat sich an diesem Aktionstag beteiligt. Mehr dazu unter königs-wusterhausen.de.
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1: Mit Jörg Trotzki. In Wildau soll für das beliebte Freizeitbad Wildorado im Herbst ein Sanierungskonzept auf den Tisch. Ein Beginn der Arbeit noch in diesem Jahr wird aber ausgeschlossen. Gleichwohl geht die Verwaltung bereits von einer Sanierungssumme in Höhe von 6 Millionen Euro aus. Und weil das Wildorado derzeit das einzige funktionsfähige Hallenbad hier in der Region ist, sollen die Sanierungsarbeiten auch bei laufendem Betrieb stattfinden. Aktuell muss das Wildorado Ende nächster Woche für gut eine Woche wegen Wartungsarbeiten geschlossen werden. Nach einem Gasaustritt am Bahnhof Basdorf ist die Gefahr vorüber. Das Bundesamt für Bevölkerungsschutz konnte die Warnung vor einer möglichen Explosionsgefahr aufheben. Grund für die Explosionsgefahr war, dass aus einem Behälter Wasserstoff ausgeströmt sei, sagte man uns. Daraufhin wurde das Gebiet rund um den Bahnhof Basdorf in einem Sperrkreis von 300 Metern evakuiert. Der Bahnverkehr wurde ebenfalls eingestellt. Der Christopher Street Day in Berlin hat die Partei BSW von einer offiziellen Teilnahme ausgeschlossen. Das Bündnis Sarah Wagenknecht dürfe nicht als Fußgruppe bei der Parade am 25. Juli dabei sein, heißt es vom Veranstalter. Das BSW sei nicht mit dem Selbstverständnis des Berliner CSD vereinbar. Vom BSW kommt Kritik. Die Absage drücke aus, dass wichtige gesellschaftliche Anliegen zunehmend parteipolitisch und ideologisch vereinnahmt werden, heißt es.
0: Soweit das Neueste aus der Radio SKW Nachrichtenredaktion. Das Wetter.
2: Sonnig geht es durch diesen Dienstag. 27 Grad sind es aktuell bei uns in Wildau. In der Nacht gehen die Temperaturen runter auf 15 Grad. Ab morgen wird es dann wieder knackig heiß mit Höchstwerten um 32 Grad.
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2: A10. Südlicher Berliner Ring in Höhe Schönefelder Kreuz ist in beiden Richtungen die Standspur gesperrt. Zudem ist die rechte Spur aufgrund von Grünpflegearbeiten gesperrt. A13 Dresden Richtung Berlin. Zwischen Teupitz und Bessensee ist die rechte Spur kurz nach dem Parkplatz gesperrt. Und ein Hinweis für alle Autofahrer in Wildau. Die Straße vom A10 Center sowie die Autobahnauf- und Abfahrten sind weiterhin gesperrt. Bitte über die Richard-Sorge-Straße am Autohaus Wernicke und der Tankstelle umfahren.
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2: Heute wird geblitzt in Bestensee, Hauptstraße, Märkische Heide, Schulstraße und in Schulzendorf, Wüstemarker Weg.
3: Die Blitzer. 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
1: 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Und ich wollte wissen, in welchen Berufen vor allem Unternehmen in der Region ganz besonders dringend Nachwuchs suchen.
2: Ja, also es gibt noch richtig gute Chancen. Auch kurz vor dem Schulabschluss sind noch gute und zahlreiche Ausbildungsplätze zu finden. Viele Unternehmen melden wirklich auch noch freie Stellen bis in den Herbst hinein aufgrund veränderter Situation oder anderem. Und auch da bietet die Industrie- und Handelskammer Cottbus in den Sommerferien nochmal zusätzliche Beratungen und Matching-Angebote von unserer passgenauen Besetzung, von Feriensprechstunden, Unterstützung nochmal mit den Bewerbungsunterlagen was zu machen und die Beratung auch rund um das Thema Berufsbildung. Also wer da wirklich noch nicht einen Ausbildungsplatz gefunden hat, aber in einer Ausbildung starten möchte mit uns, den können wir, glaube ich, noch gute Hoffnung machen und unterstützen ihn auch dabei.
1: Mehr dazu unter ihk.de/Cottbus. 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
1: In Strausberg ist die Montessori-Oberschule als Energiesparmeister ausgezeichnet worden. Der Wettbewerb wird vom Bundesumweltministerium und einer gemeinnützigen Energiesparberatung veranstaltet, zeichnet kreative und nachhaltige Klimaschutzprojekte an deutschen Schulen aus. Angefangen habe in Strausberg alles mit Solarpanelen auf dem Dach, die einen Elektrominibus mit Strom versorgten. Der Bus kommt inzwischen als Shuttle oder für Einkäufe zum Einsatz. Mit dem Strom aus eigener Produktion wird inzwischen auch eine eigene Imkerei betrieben. Weitere PV-Anlagen sollen künftig auf dem Schulneubau installiert werden, um so das neue Schulgebäude ebenfalls mit eigenem Strom zu versorgen.
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8: Mit Henrike Münster. Die mexikanische Präsidentin Claudia Sheinbaum hat angekündigt, die Öllieferungen nach Kuba wieder aufzunehmen. Die Lieferung solle künftig über private Unternehmen erfolgen, unter Einbindung kubanischer Firmen, so Sheinbaum. Zuvor waren die staatlichen Lieferungen nach politischem und wirtschaftlichem Druck aus den USA eingestellt worden. In Kuba besteht derzeit eine Versorgungskrise infolge von Kraftstoffmangel. Bundeskanzler Friedrich Merz hat eine vollständige Umsetzung der Empfehlungen der Rentenkommission angekündigt. Alle Elemente des Reformpakets müssten zügig umgesetzt werden, sagte Merz. Auch Bundesarbeitsministerin Bärbel Baas betonte, sie wolle das Paket umsetzen. Beide unterstrichen, die gesetzliche Rente bleibe der zentrale Pfeiler der Altersvorsorge in Deutschland. Haushaltsexperten und der Bundesrechnungshof warnen vor überhöhten Preisen in der Rüstungsbeschaffung. Der SPD-Berichterstatter im Verteidigungsetat Schwarz sprach von deutlichen Preisaufschlägen bei Bundeswehraufträgen. Auch aus der Opposition kommt Kritik an den Kosten im internationalen Vergleich. Der Verteidigungsetat ist deutlich gestiegen und umfasst im Jahr 2026 rund 108 Milliarden Euro. Laut dem Zentrum für Hochschulentwicklung gelten künftig nur noch 31,6% aller Studienangebote als zulassungsbeschränkt. Vor 6 Jahren lag der Anteil noch bei über 40%. Besonders bei Bachelorstudiengängen liege die Quote mit 28,7% sehr niedrig. Die Verteilung unterscheidet sich je nach Region und Fachrichtung. Nach Angaben des Statistischen Bundesamts lebten 2025 rund 21% der Menschen in Deutschland in Haushalten, die sich keine einwöchige Urlaubsreise leisten können. Das entspricht etwa 17,3 Millionen Menschen. Besonders häufig betroffen sind Alleinerziehende mit 39%. Im EU-Vergleich liegt der Durchschnitt bei 28%. Deutlich höhere Werte gibt es etwa in Rumänien und Griechenland.
7: Soweit das Neueste aus der Radio SKW Nachrichtenredaktion. 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
2: Ja, also es gibt noch richtig gute Chancen. Auch kurz vor dem Schulabschluss sind noch gute und zahlreiche Ausbildungsplätze zu finden. Viele Unternehmen melden wirklich auch noch freie Stellen bis in den Herbst hinein aufgrund veränderter Situation oder anderem. Und auch da bietet die Industrie- und Handelskammer Cottbus in den Sommerferien nochmal zusätzliche Beratungen und Matching-Angebote von unserer passgenauen Besetzung, von Feriensprechstunden, Unterstützung nochmal mit den Bewerbungsunterlagen was zu machen und die Beratung auch rund um das Thema Berufsbildung. Also wer da wirklich noch nicht einen Ausbildungsplatz gefunden hat, aber in einer Ausbildung starten möchte mit uns, den können wir, glaube ich, noch gute Hoffnung machen und unterstützen ihn auch dabei.
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8: Mit Henrike Münster. Die mexikanische Präsidentin Claudia Sheinbaum hat angekündigt, die Öllieferung nach Kuba wieder aufzunehmen. Die Lieferung solle künftig über private Unternehmen erfolgen, unter Einbindung kubanischer Firmen, so Sheinbaum. Zuvor waren die staatlichen Lieferungen nach politischem und wirtschaftlichem Druck aus den USA eingestellt worden. In Kuba besteht derzeit eine Versorgungskrise infolge von Kraftstoffmangel. Bundeskanzler Friedrich Merz hat eine vollständige Umsetzung der Empfehlungen der Rentenkommission angekündigt. Alle Elemente des Reformpakets müssten zügig umgesetzt werden, sagte Merz. Auch Bundesarbeitsministerin Bärbel Baas betonte, sie wolle das Paket umsetzen. Beide unterstrichen, die gesetzliche Rente bleibe der zentrale Pfeiler der Altersvorsorge in Deutschland. Haushaltsexperten und der Bundesrechnungshof warnen vor überhöhten Preisen in der Rüstungsbeschaffung. Der SPD-Berichterstatter im Verteidigungsetat, Schwarz, sprach von deutlichen Preisaufschlägen bei Bundeswehraufträgen. Auch aus der Opposition kommt Kritik an den Kosten im internationalen Vergleich. Der Verteidigungsetat ist deutlich gestiegen und umfasst im Jahr 2026 rund 108 Milliarden Euro. Laut dem Zentrum für Hochschulentwicklung gelten künftig nur noch 31,6% aller Studienangebote als zulassungsbeschränkt. Vor 6 Jahren lag der Anteil noch bei über 40%. Besonders bei Bachelorstudiengängen liege die Quote mit 28,7% sehr niedrig. Die Verteilung unterscheidet sich je nach Region und Fachrichtung. Nach Angaben des Statistischen Bundesamts lebten 2025 rund 21% der Menschen in Deutschland in Haushalten, die sich keine einwöchige Urlaubsreise leisten können. Das entspricht etwa 17,3 Millionen Menschen. Besonders häufig betroffen sind Alleinerziehende mit 39%. Im EU-Vergleich liegt der Durchschnitt bei 28%. Deutlich höhere Werte gibt es etwa in Rumänien und Griechenland.
7: Soweit das Neueste aus der Radio SKW Nachrichtenredaktion. 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
8: Mit Henrike Münster. Die mexikanische Präsidentin Claudia Sheinbaum hat angekündigt, die Öllieferungen nach Kuba wieder aufzunehmen. Die Lieferung solle künftig über private Unternehmen erfolgen, unter Einbindung kubanischer Firmen, so Sheinbaum. Zuvor waren die staatlichen Lieferungen nach politischem und wirtschaftlichem Druck aus den USA eingestellt worden. In Kuba besteht derzeit eine Versorgungskrise infolge von Kraftstoffmangel. Bundeskanzler Friedrich Merz hat eine vollständige Umsetzung der Empfehlungen der Rentenkommission angekündigt. Alle Elemente des Reformpakets müssten zügig umgesetzt werden, sagte Merz. Auch Bundesarbeitsministerin Bärbel Baas betonte, sie wolle das Paket umsetzen. Beide unterstrichen, die gesetzliche Rente bleibe der zentrale Pfeiler der Altersvorsorge in Deutschland. Haushaltsexperten und der Bundesrechnungshof warnen vor überhöhten Preisen in der Rüstungsbeschaffung. Der SPD-Berichterstatter im Verteidigungsetat Schwarz sprach von deutlichen Preisaufschlägen bei Bundeswehraufträgen. Auch aus der Opposition kommt Kritik an den Kosten im internationalen Vergleich. Der Verteidigungsetat ist deutlich gestiegen und umfasst im Jahr 2026 rund 108 Milliarden Euro. Laut dem Zentrum für Hochschulentwicklung gelten künftig nur noch 31,6% aller Studienangebote als zulassungsbeschränkt. Vor 6 Jahren lag der Anteil noch bei über 40%. Besonders bei Bachelorstudiengängen liege die Quote mit 28,7% sehr niedrig. Die Verteilung unterscheidet sich je nach Region und Fachrichtung. Nach Angaben des Statistischen Bundesamts lebten 2025 rund 21% der Menschen in Deutschland in Haushalten, die sich keine einwöchige Urlaubsreise leisten können. Das entspricht etwa 17,3 Millionen Menschen. Besonders häufig betroffen sind Alleinerziehende mit 39%. Im EU-Vergleich liegt der Durchschnitt bei 28%. Deutlich höhere Werte gibt es etwa in Rumänien und Griechenland.
7: Soweit das Neueste aus der Radio SKW Nachrichtenredaktion. 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
2: Mit Henrike Münster. Die mexikanische Präsidentin Claudia Sheinbaum hat angekündigt, die Öllieferung nach Kuba wieder aufzunehmen. Die Lieferung solle künftig über private Unternehmen erfolgen, unter Einbindung kubanischer Firmen, so Sheinbaum. Zuvor waren die staatlichen Lieferungen nach politischem und wirtschaftlichem Druck aus den USA eingestellt worden. In Kuba besteht derzeit eine Versorgungskrise infolge von Kraftstoffmangel. Bundeskanzler Friedrich Merz hat eine vollständige Umsetzung der Empfehlungen der Rentenkommission angekündigt. Alle Elemente des Reformpakets müssten zügig umgesetzt werden, sagte Merz. Auch Bundesarbeitsministerin Bärbel Baas betonte, sie wolle das Paket umsetzen. Beide unterstrichen, die gesetzliche Rente bleibe der zentrale Pfeiler der Altersvorsorge in Deutschland. Haushaltsexperten und der Bundesrechnungshof warnen vor überhöhten Preisen in der Rüstungsbeschaffung. Der SPD-Berichterstatter im Verteidigungsetat, Schwarz, sprach von deutlichen Preisaufschlägen bei Bundeswehraufträgen. Auch aus der Opposition kommt Kritik an den Kosten im internationalen Vergleich. Der Verteidigungsetat ist deutlich gestiegen und umfasst im Jahr 2026 rund 108 Milliarden Euro. Laut dem Zentrum für Hochschulentwicklung gelten künftig nur noch 31,6% aller Studienangebote als zulassungsbeschränkt. Vor 6 Jahren lag der Anteil noch bei über 40%. Besonders bei Bachelorstudiengängen liege die Quote mit 28,7% sehr niedrig. Die Verteilung unterscheidet sich je nach Region und Fachrichtung. Nach Angaben des Statistischen Bundesamts lebten 2025 rund 21% der Menschen in Deutschland in Haushalten, die sich keine einwöchige Urlaubsreise leisten können. Das entspricht etwa 17,3 Millionen Menschen. Besonders häufig betroffen sind Alleinerziehende mit 39%. Im EU-Vergleich liegt der Durchschnitt bei 28%. Deutlich höhere Werte gibt es etwa in Rumänien und Griechenland.
1: Soweit das Neueste aus der Radio SKW Nachrichtenredaktion. 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
3: Mit Henrike Münster. Die mexikanische Präsidentin Claudia Sheinbaum hat angekündigt, die Öllieferungen nach Kuba wieder aufzunehmen. Die Lieferung solle künftig über private Unternehmen erfolgen, unter Einbindung kubanischer Firmen, so Sheinbaum. Zuvor waren die staatlichen Lieferungen nach politischem und wirtschaftlichen Druck aus den USA eingestellt worden. In Kuba besteht derzeit eine Versorgungskrise infolge von Kraftstoffmangel. Bundeskanzler Friedrich Merz hat eine vollständige Umsetzung der Empfehlungen der Rentenkommission angekündigt. Alle Elemente des Reformpakets müssten zügig umgesetzt werden, sagte Merz. Auch Bundesarbeitsministerin Bärbel Baas betonte, sie wolle das Paket umsetzen. Beide unterstrichen, die gesetzliche Rente bleibe der zentrale Pfeiler der Altersvorsorge in Deutschland. Haushaltsexperten und der Bundesrechnungshof warnen vor überhöhten Preisen in der Rüstungsbeschaffung. Der SPD-Berichterstatter im Verteidigungsetat Schwarz sprach von deutlichen Preisaufschlägen bei Bundeswehraufträgen. Auch aus der Opposition kommt Kritik an den Kosten im internationalen Vergleich. Der Verteidigungsetat ist deutlich gestiegen und umfasst im Jahr 2026 rund 108 Milliarden Euro. Laut dem Zentrum für Hochschulentwicklung gelten künftig nur noch 31,6% aller Studienangebote als zulassungsbeschränkt. Vor 6 Jahren lag der Anteil noch bei über 40%. Besonders bei Bachelorstudiengängen liege die Quote mit 28,7% sehr niedrig. Die Verteilung unterscheidet sich je nach Region und Fachrichtung. Nach Angaben des Statistischen Bundesamts lebten 2025 rund 21% der Menschen in Deutschland in Haushalten, die sich keine einwöchige Urlaubsreise leisten können. Das entspricht etwa 17,3 Millionen Menschen. Besonders häufig betroffen sind Alleinerziehende mit 39%. Im EU-Vergleich liegt der Durchschnitt bei 28%. Deutlich höhere Werte gibt es etwa in Rumänien und Griechenland.
2: Soweit das Neueste aus der Radio SKW Nachrichtenredaktion. 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

0: Darüber habe ich gesprochen mit Manuela Glühmann. 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
3: Mit Henrike Münster. Die mexikanische Präsidentin Claudia Sheinbaum hat angekündigt, die Öllieferung nach Kuba wieder aufzunehmen. Die Lieferung solle künftig über private Unternehmen erfolgen, unter Einbindung kubanischer Firmen, so Sheinbaum. Zuvor waren die staatlichen Lieferungen nach politischem und wirtschaftlichem Druck aus den USA eingestellt worden. In Kuba besteht derzeit eine Versorgungskrise infolge von Kraftstoffmangel. Bundeskanzler Friedrich Merz hat eine vollständige Umsetzung der Empfehlungen der Rentenkommission angekündigt. Alle Elemente des Reformpakets müssten zügig umgesetzt werden, sagte Merz. Auch Bundesarbeitsministerin Bärbel Baas betonte, sie wolle das Paket umsetzen. Beide unterstrichen, die gesetzliche Rente bleibe der zentrale Pfeiler der Altersvorsorge in Deutschland. Haushaltsexperten und der Bundesrechnungshof warnen vor überhöhten Preisen in der Rüstungsbeschaffung. Der SPD-Berichterstatter im Verteidigungsetat Schwarz sprach von deutlichen Preisaufschlägen bei Bundeswehraufträgen. Auch aus der Opposition kommt Kritik an den Kosten im internationalen Vergleich. Der Verteidigungsetat ist deutlich gestiegen und umfasst im Jahr 2026 rund 108 Milliarden Euro. Laut dem Zentrum für Hochschulentwicklung gelten künftig nur noch 31,6% aller Studienangebote als zulassungsbeschränkt. Vor 6 Jahren lag der Anteil noch bei über 40%. Besonders bei Bachelorstudiengängen liege die Quote mit 28,7% sehr niedrig. Die Verteilung unterscheidet sich je nach Region und Fachrichtung. Nach Angaben des Statistischen Bundesamts lebten 2025 rund 21% der Menschen in Deutschland in Haushalten, die sich keine einwöchige Urlaubsreise leisten können. Das entspricht etwa 17,3 Millionen Menschen. Besonders häufig betroffen sind Alleinerziehende mit 39%. Im EU-Vergleich liegt der Durchschnitt bei 28%. Deutlich höhere Werte gibt es etwa in Rumänien und Griechenland.
2: Soweit das Neueste aus der Radio SKW Nachrichtenredaktion. 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
2: Mit Henrike Münster. Die mexikanische Präsidentin Claudia Sheinbaum hat angekündigt, die Öllieferung nach Kuba wieder aufzunehmen. Die Lieferung solle künftig über private Unternehmen erfolgen, unter Einbindung kubanischer Firmen, so Sheinbaum. Zuvor waren die staatlichen Lieferungen nach politischem und wirtschaftlichem Druck aus den USA eingestellt worden. In Kuba besteht derzeit eine Versorgungskrise infolge von Kraftstoffmangel. Bundeskanzler Friedrich Merz hat eine vollständige Umsetzung der Empfehlungen der Rentenkommission angekündigt. Alle Elemente des Reformpakets müssten zügig umgesetzt werden, sagte Merz. Auch Bundesarbeitsministerin Bärbel Baas betonte, sie wolle das Paket umsetzen. Beide unterstrichen, die gesetzliche Rente bleibe der zentrale Pfeiler der Altersvorsorge in Deutschland. Haushaltsexperten und der Bundesrechnungshof warnen vor überhöhten Preisen in der Rüstungsbeschaffung. Der SPD-Berichterstatter im Verteidigungsetat, Schwarz, sprach von deutlichen Preisaufschlägen bei Bundeswehraufträgen. Auch aus der Opposition kommt Kritik an den Kosten im internationalen Vergleich. Der Verteidigungsetat ist deutlich gestiegen und umfasst im Jahr 2026 rund 108 Milliarden Euro. Laut dem Zentrum für Hochschulentwicklung gelten künftig nur noch 31,6% aller Studienangebote als zulassungsbeschränkt. Vor 6 Jahren lag der Anteil noch bei über 40%. Besonders bei Bachelorstudiengängen liege die Quote mit 28,7% sehr niedrig. Die Verteilung unterscheidet sich je nach Region und Fachrichtung. Nach Angaben des Statistischen Bundesamts lebten 2025 rund 21% der Menschen in Deutschland in Haushalten, die sich keine einwöchige Urlaubsreise leisten können. Das entspricht etwa 17,3 Millionen Menschen. Besonders häufig betroffen sind Alleinerziehende mit 39%. Im EU-Vergleich liegt der Durchschnitt bei 28%. Deutlich höhere Werte gibt es etwa in Rumänien und Griechenland.
1: Soweit das Neueste aus der Radio SKW Nachrichtenredaktion. 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
2: Mit Henrike Münster. Die mexikanische Präsidentin Claudia Sheinbaum hat angekündigt, die Öllieferung nach Kuba wieder aufzunehmen. Die Lieferung solle künftig über private Unternehmen erfolgen, unter Einbindung kubanischer Firmen, so Sheinbaum. Zuvor waren die staatlichen Lieferungen nach politischem und wirtschaftlichem Druck aus den USA eingestellt worden. In Kuba besteht derzeit eine Versorgungskrise infolge von Kraftstoffmangel. Bundeskanzler Friedrich Merz hat eine vollständige Umsetzung der Empfehlungen der Rentenkommission angekündigt. Alle Elemente des Reformpakets müssten zügig umgesetzt werden, sagte Merz. Auch Bundesarbeitsministerin Bärbel Baas betonte, sie wolle das Paket umsetzen. Beide unterstrichen, die gesetzliche Rente bleibe der zentrale Pfeiler der Altersvorsorge in Deutschland. Haushaltsexperten und der Bundesrechnungshof warnen vor überhöhten Preisen in der Rüstungsbeschaffung. Der SPD-Berichterstatter im Verteidigungsetat, Schwarz, sprach von deutlichen Preisaufschlägen bei Bundeswehraufträgen. Auch aus der Opposition kommt Kritik an den Kosten im internationalen Vergleich. Der Verteidigungsetat ist deutlich gestiegen und umfasst im Jahr 2026 rund 108 Milliarden Euro. Laut dem Zentrum für Hochschulentwicklung gelten künftig nur noch 31,6% aller Studienangebote als zulassungsbeschränkt. Vor 6 Jahren lag der Anteil noch bei über 40%. Besonders bei Bachelorstudiengängen liege die Quote mit 28,7% sehr niedrig. Die Verteilung unterscheidet sich je nach Region und Fachrichtung. Nach Angaben des Statistischen Bundesamts lebten 2025 rund 21% der Menschen in Deutschland in Haushalten, die sich keine einwöchige Urlaubsreise leisten können. Das entspricht etwa 17,3 Millionen Menschen. Besonders häufig betroffen sind Alleinerziehende mit 39%. Im EU-Vergleich liegt der Durchschnitt bei 28%. Deutlich höhere Werte gibt es etwa in Rumänien und Griechenland.
1: Soweit das Neueste aus der Radio SKW Nachrichtenredaktion. 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
2: Mit Henrike Münster. Die mexikanische Präsidentin Claudia Sheinbaum hat angekündigt, die Öllieferung nach Kuba wieder aufzunehmen. Die Lieferung solle künftig über private Unternehmen erfolgen, unter Einbindung kubanischer Firmen, so Sheinbaum. Zuvor waren die staatlichen Lieferungen nach politischem und wirtschaftlichem Druck aus den USA eingestellt worden. In Kuba besteht derzeit eine Versorgungskrise infolge von Kraftstoffmangel. Bundeskanzler Friedrich Merz hat eine vollständige Umsetzung der Empfehlungen der Rentenkommission angekündigt. Alle Elemente des Reformpakets müssten zügig umgesetzt werden, sagte Merz. Auch Bundesarbeitsministerin Bärbel Baas betonte, sie wolle das Paket umsetzen. Beide unterstrichen, die gesetzliche Rente bleibe der zentrale Pfeiler der Altersvorsorge in Deutschland. Haushaltsexperten und der Bundesrechnungshof warnen vor überhöhten Preisen in der Rüstungsbeschaffung. Der SPD-Berichterstatter im Verteidigungsetat Schwarz sprach von deutlichen Preisaufschlägen bei Bundeswehraufträgen. Auch aus der Opposition kommt Kritik an den Kosten im internationalen Vergleich. Der Verteidigungsetat ist deutlich gestiegen und umfasst im Jahr 2026 rund 108 Milliarden Euro. Laut dem Zentrum für Hochschulentwicklung gelten künftig nur noch 31,6% aller Studienangebote als zulassungsbeschränkt. Vor 6 Jahren lag der Anteil noch bei über 40%. Besonders bei Bachelorstudiengängen liege die Quote mit 28,7% sehr niedrig. Die Verteilung unterscheidet sich je nach Region und Fachrichtung. Nach Angaben des Statistischen Bundesamts lebten 2025 rund 21% der Menschen in Deutschland in Haushalten, die sich keine einwöchige Urlaubsreise leisten können. Das entspricht etwa 17,3 Millionen Menschen. Besonders häufig betroffen sind Alleinerziehende mit 39%. Im EU-Vergleich liegt der Durchschnitt bei 28%. Deutlich höhere Werte gibt es etwa in Rumänien und Griechenland.
1: Soweit das Neueste aus der Radio SKW Nachrichtenredaktion. 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